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2: Guten Morgen am Sonntag auf Campus und City Radio St. Pölten. Das wünscht Maggie Haslinger-Meierhofer. Hier unser heutiger Blick über die Grenzen nach Deutschland mit der Frage: Welche Auswirkungen hat Sachsen-Anhalt auf die Wahlen in Mecklenburg-Vorpommern? Durchaus auch für uns hier in Österreich interessant. Radio Korax spricht im ersten Beitrag über die zu erwartenden Folgen der kürzlich über die Bühne gegangenen Landtagswahl mit Wolfgang Muno von der Uni Rostock.
3: An sich war ja ein solch knappes Ergebnis auch bereits erwartet. Wie verhält sich das denn zurzeit in Mecklenburg-Vorpommern?
4: Da sehen die Umfragen etwas anders aus. Da ist die SPD deutlich stärker, da wir ja mit Manuela Schwesig eine langjährige Ministerpräsidentin haben, die sehr bekannt ist im Land und auch sehr deutliche Popularitätswerte aufweisen kann. Da ist jetzt noch die Möglichkeit, sogar im Bereich des Möglichen, also erreichbar, dass die SPD noch die AfD einholt, zumindest zeigen, dass die letzten Umfragedaten nach dem Ergebnis in Sachsen-Anhalt, gibt es jetzt natürlich erstmal Rückenwind auch für die AfD in Mecklenburg-Vorpommern, und da müssen wir abwarten. Denn ein großer Teil der Wahlberechtigten, das hat die Wahl in Sachsen-Anhalt nochmal gezeigt, ist sehr unentschlossen, noch bis zum Wahltag selbst. Wählerbindungen, Parteibindungen, festes Wahlverhalten, das ändert sich stärker in Deutschland in den letzten Jahren, und da sind eben viele Menschen noch ganz unentschlossen und wir wissen nicht genau, wie die dann wählen. In Sachsen-Anhalt waren das ungefähr ein Viertel der Wahlberechtigten, die bis zuletzt sich noch nicht festgelegt hatten, und da kann es also noch starke Veränderungen geben in der einen oder in der anderen Richtung.
3: Das ist ja auch immer so das Ding am Wählerverhalten. Letztendlich weiß man es erst am Wahlabend. Sie haben eben gerade schon angesprochen, Manuela Schwesig, die amtierende Ministerpräsidentin, hat natürlich auch einen Amts- und Anerkennungsvorteil. Deswegen aber auch, weil die SPD in Mecklenburg-Vorpommern schon jahrelang eben stark war, wird auch große Hoffnung eben bei dieser Wahl in die SPD gesetzt. Also Sie haben es gerade auch angerissen, knapp 2 Prozentpunkte liegt die SPD vor der AfD vorne, aber es ist damit natürlich auch ein Kopf-an-Kopf-Rennen. Ich habe mich gefragt, geht es dabei eigentlich noch groß um Ideale? Also ich ziehe diese rhetorische Frage auf, weil hier in Sachsen-Anhalt zuletzt nicht die SPD, aber insbesondere die Grünen damit geworben haben, bloß nicht die AfD zu wählen, doch lieber sie selbst. Also mit so Slogans auch auf Wahlplakaten, damit Nazis nicht an die Macht kommen und bliblablub. Also es ging wenig um den eigenen programmatischen Inhalt, mehr um so eine Art Feindbildargumentation. Wie wird das denn in Mecklenburg-Vorpommern gehandhabt? Gibt es da auch so eine Argumentation im Sinne von wähl doch lieber Pest oder Cholera von den beteiligten Parteien?
4: Ja, nicht ganz Pest oder Cholera, aber leider ähnlich, was ich für einen strategischen Fehler halte gerade zuletzt. Also es konzentriert sich sehr stark von Seiten der SPD auf die Person, also wer soll Ministerpräsidentin werden bzw. bleiben. Und da ist dann auch die Wahlkampagne Manuela Schwesig versus die AfD, und es geht gar nicht mehr um Inhalte. Und das, was die Grünen in Sachsen-Anhalt gemacht haben, das versuchen auch die Grünen in Mecklenburg-Vorpommern, die bei Umfragen bei um die 5% liegen. Und klar, da ist die 5%-Hürde. Und auch hier wird zu taktischem oder strategischem Wählen aufgefordert, die Grünen zu wählen, damit sie in den Landtag kommen. Denn eine rot-rot-grüne Mehrheit wäre rein rechnerisch durchaus erreichbar. Also es geht hier nicht mehr um Inhalte, sondern eher um taktische Fragen oder um die große personelle Frage, wen will ich eigentlich als Ministerpräsidenten haben? Den Kandidaten der AfD, Leif-Erik Holm oder Manuela Schwesig. Inhalte werden kaum noch diskutiert. Das war auch in Sachsen-Anhalt so. Da geht es eher um eine sehr vage Einstellungen. Das kann man als Politikwissenschaftler natürlich nur kritisch sehen. Wenn es nicht mehr um Inhalte geht, dann kann man auch schlecht diskutieren und argumentieren.
3: Und gerade auch mit Wahlinhalten kann man vielleicht noch Nichtwählerinnen mobilisieren, vielleicht auch ansprechen, und genau dahin möchte ich jetzt blicken. Die größte Gruppe an NichtwählerInnen sind junge Menschen und man denkt natürlich auch immer von jungen Menschen, naja, die wählen schon noch ein bisschen progressiver, eben SPD, Linke, Grüne. Genau, und aber das Erschreckende ist ja, wenn wir uns gerade die unter 30-Jährigen anschauen in Sachsen-Anhalt, also diejenigen, die auch gewählt haben, dass sich davon 40% eben von den Versprechen der AfD angesprochen fühlen. Was ja auch an sich kein Wunder ist, weil ja gerade junge Menschen in Sachsen-Anhalt, aber auch in Mecklenburg-Vorpommern betrifft oder das große Thema, was sie so betrifft, sind natürlich die Zukunftsangebote. Also um Arbeits- und Ausbildungsplätze geht es da, aber natürlich auch um Gesundheitsversorgung, die ja tendenziell schlechter ist in ostdeutschen Ländern. Aber auch wenig kulturelles, soziales Angebot, insbesondere auf dem Land, führen eben zu einem Missmut. Wo und wie, ich habe ja schon eben angesprochen, es gibt Parallelen zwischen Mecklenburg-Vorpommern und Sachsen-Anhalt, aber vielleicht können Sie das auch noch mal weiter erörtern.
4: Ja, die Parallelen sind eigentlich für alle Bundesländer ähnlich. Wir sehen das in den letzten Jahren schon, dass junge Menschen besonders volatil, nennen wir das, wählen. Das heißt, das Verhalten ist sehr wechselhaft. 2021 bei der Bundestagswahl haben junge Menschen ganz stark FDP und Grüne gewählt. Und zwar sehen wir da auch nochmal einen deutlichen Geschlechterunterschied. Die stärkste Partei bei jungen Männern war 2021 die FDP und die Grünen, das war die stärkste Partei bei den jungen Frauen. 2025 und auch bei den letzten Landtagswahlen, etwa in Rheinland-Pfalz und in Baden-Württemberg und jetzt ganz deutlich nochmal in Sachsen-Anhalt, sehen wir, dass die AfD insbesondere bei jungen Männern die stärkste Partei geworden ist und jetzt in Sachsen-Anhalt sogar mit deutlichem Abstand, während junge Frauen die Linke gewählt haben. Das war 2025 so bei der Bundestagswahl und das ist jetzt bei der Landtagswahl auch so und das erwarten wir auch bei der Landtagswahl in Mecklenburg-Vorpommern. Die AfD hat insbesondere ein Angebot für junge Männer, ne? Also stark sein und jetzt mal den anderen zeigen, wo es lang geht und vor allen Dingen auch das Antimigrationsthema. Das spricht sehr viele junge Männer an. Die jungen Frauen dagegen sind eher auf Seiten der Linken. Das ist ein ganz deutlicher Trend, den wir sehen.
3: Wenn wir auch über die WechselwählerInnen sprechen, dann muss man in Sachsen-Anhalt auch auf die CDU-WählerInnen schauen. Von den WählerInnen, die in der letzten Landtagswahl CDU gewählt haben, ist ein erheblicher Anteil in dieser Landtagswahl eben zur AfD rübergewechselt. Jetzt in Mecklenburg-Vorpommern ist es ja eine andere Situation, weil da eben die SPD die regierungsamtierende Partei im Land ist. Gibt es dennoch vielleicht da auch so eine Art narrative Abwanderung, wie sie zum Beispiel hier in Sachsen-Anhalt deutlich wird? Also, dass die CDU eben gewisse Narrative von der AfD imitiert?
4: Ja, die CDU in Mecklenburg-Vorpommern ist in einer internen Krise schon seit längerem. Bei Umfragen liegt sie gerade mal so bei 8-10%, je nach Umfrageinstitut. Das wäre das schlechteste Ergebnis, das die CDU in der gesamten deutschen Geschichte erreicht hat. Sie hat mal 1951 in Bremen nur 9% bekommen. Und da gibt es natürlich interne Diskussionen, ob man nicht mit der AfD zusammenarbeitet oder ob man nicht in der Migrationspolitik härter sein muss. Wir wissen von ganz, ganz vielen Studien, dass die Übernahme von Narrativen, von Positionen der extremen Rechten, das haben wir für ganz Europa schon erforscht, das nützt letztendlich nur der extremen Rechten. Und den Fehler macht die CDU schon seit Jahren eigentlich, sowohl auf Bundesebene wie auch auf Länderebene. Ja, das ist der eine Punkt. Und der zweite Punkt, die Wechselwähler, das habe ich mit Kollegen kürzlich nochmal genauer untersucht, insbesondere die Wechselwähler der AfD, die also recht kurzfristig zur AfD übergegangen sind. Und wir haben da festgestellt bei empirischen Untersuchungen, dass diejenigen, die schon länger AfD wählen, insbesondere von der Identitätspolitik angezogen sind. Also diese Deutschtümelei, diese Antimigrationsgeschichte, das sind vor allen Dingen die überzeugten Hardcore-AfD-Wähler. Die Wechselwähler sind eher ökonomisch motiviert. Die sind unzufrieden mit den Preissteigerungen, mit den Lebenshaltungskosten, mit den Aussichten, was Rente etc. betrifft. Und da da glaube ich, wäre es sinnvoll, diesen ökonomischen Bedenken stärker Rechnung zu tragen und hier eine Politik zu machen, die die wirtschaftliche Situation von diesen Menschen vielleicht auch nachhaltig verbessert. Stichwort Rentenreform, Stichwort Gesundheitsreform, Gesundheitskosten etc. Also da sehen wir in der Wissenschaft ein Potenzial. Leider hört die Politik sehr selten auf wissenschaftliche Untersuchungen, was sich letztlich als Fehler ausweist, wie wir in Sachsen-Anhalt gesehen haben. Denn vieles, was dort falsch gemacht wurde, das wissen wir seit Jahren, dass das ein Fehler ist und dass das nur der AfD in die Hände spielt.
3: Ja, dieses Gefühl der Abgehängtheit beziehungsweise ist ja auch so einfach dieses ökonomische Ungleichgewicht sorgt natürlich dafür, dass verschiedene Akteure in den letzten Jahren, Jahrzehnten, aber jetzt auch im Zuge dieser Landtagswahlrunden lauter geworden sind. Vor allem aus der Zivilgesellschaft. Also wenn wir uns anschauen, hier in Sachsen-Anhalt gab es vorab der Wahl verschiedene Gruppen, die sich neu formiert haben, aber auch altbekannte Gruppen, also von den Omas gegen rechts in der Altmark bis zu den Psychologists for Future. Alle sind irgendwie in Bewegung gekommen und haben ihren Beitrag dazu geleistet, zu sagen, hier, wir wollen nicht unter einer AfD-Regierung leben und auch nicht unter einer AfD-Regierung ausgeblutet werden. Also es gibt super viel Engagement, super viel Aktionismus. Dasselbe auch in Mecklenburg-Vorpommern. Da hat sich ein großes Bündnis in diesem Wahljahr formiert unter dem schönen Titel Zusammen bewegen, also ein landesweiter Zusammenschluss von Initiativen, Vereinen und engagierten Einzelpersonen, die eben zusammen ein Riesennetzwerk bilden und auch diesen Protest oder auch vor allem diese Aufklärungsarbeit in die Fläche, in das Bundesland getragen haben. Wie bewerten Sie denn zurzeit diesen Aktionismus und inwiefern kann sich da denn noch so Potenzial regen bis zum Stichtag 20. September?
4: Ja, das beobachten wir auch. Da war ich auch bei verschiedenen Veranstaltungen, das zu untersuchen oder zu beobachten. Es ist so, dass der Weckruf an die Zivilgesellschaft, der ist schon herausgegangen. Wir hatten ja auch nach dem Potsdam-Treffen große Demonstrationen. Ich fürchte, das ist jetzt sozusagen ausmobilisiert und da wird auch nicht mehr viel hinzukommen. Wir haben in Sachsen-Anhalt gesehen, dass im Prinzip die Gesellschaft hochgradig polarisiert ist einerseits. Wir haben ungefähr die Hälfte der Bevölkerung, die mit AfD und BSW Parteien wählen, die unsere Demokratie abschaffen wollen. Und die andere Hälfte der Gesellschaft hat Parteien gewählt, die unsere liberale, pluralistische Demokratie erhalten will. Und das haben wir so ähnlich in Mecklenburg-Vorpommern. Wir werden sehen genau, wie sich das aufteilt, aber auch hier haben wir eine hochgradige Polarisierung. Und diese Aktivitäten führen auch zu einer starken Mobilisierung. Aber das ist sozusagen auf beiden Seiten. Also wir haben ja gesehen, die höchste Wahlbeteiligung historisch gesehen auch bei Landtagswahlen in Sachsen-Anhalt. Das erwarte ich auch für Mecklenburg-Vorpommern, eine sehr, sehr hohe Wahlbeteiligung. Aber beide Seiten mobilisieren eben die Verteidiger der Demokratie, die Zivilgesellschaft, die demokratische Zivilgesellschaft mobilisiert gegen die AfD, für SPD, Grüne, Linke, CDU letztendlich, während die Gegner der liberalen Demokratie, da gibt es jetzt, wie gesagt, Rückenwind für die Anhänger der AfD, aber auch BSW will ja unsere Demokratie nicht mehr haben. Das heißt, diese zwei Parteien mobilisieren natürlich auch und diese haben jetzt Rückenwind, denn auch BSW hat es ja in das sachsen-anhaltinische Parlament geschafft und das gibt der Partei auch in MV, wo sie auch quasi bei Umfragen bei etwa 4% stand, auch nochmal Rückenwind. Das heißt, beide Seiten mobilisieren und die Aktivitäten der Zivilgesellschaft sind wichtig und richtig und werden aber jetzt nicht weiter mobilisieren können. Das hat schon stattgefunden.
3: Sie haben jetzt auch das BSW angesprochen. Das BSW hat ja eine besondere Rolle jetzt in Sachsen-Anhalt. Also ja, ist eigentlich kurz vor knapp noch hineingekommen, aber nimmt jetzt eine unheimlich wichtige Rolle ein. Weil mit Unterstützung des BSWs, aber auch vielleicht mit wankelmütigen CDU-Abgeordneten, könnte es eben dazu kommen, dass Siegmund als Ministerpräsident von Sachsen-Anhalt gewählt wird. Also das BSW eigentlich eher unbedeutend, beziehungsweise hat es gerade knapp nur geschafft, hineinzukommen in den Landtag, hat aber jetzt eine unheimliche Aufmerksamkeit, beziehungsweise hat eine unheimliche Macht bekommen. Man spricht ja immer von dem sogenannten Zünglein in der Waagschale. Das liegt aber diesmal jetzt nicht in der Form von, dass das BSW sofort koalieren möchte, sondern dass es tatsächlich eben um diese erste Regierungsbildung, um diese Ministerpräsidentenwahl geht. Man könnte jetzt natürlich auch sagen, polemisch, eine kleine Minorität hat auf einmal Macht über eben das ganze Bundesland. Wie bewerten Sie denn so gerade diese Spekulationen um das Verhalten der BSW-Mandate und wie könnte denn diese Debatte eben auch zu einer Art Skepsis in Mecklenburg-Vorpommern kommen?
4: Das BSW ist eine ganz interessante Entwicklung, eine interessante Partei. Zum einen ist sie ja gegründet worden als persönlicher Ego-Trip von Sarah Wagenknecht und hat ursprünglich ja mal das Ziel gehabt, die AfD kleiner zu machen und ihnen wähleabspenstig zu machen. Und mittlerweile steht sie dort und ist Steigbügelhalter für eine extreme Rechte. Sarah Wagenknecht hat ja auch gesagt, sie will es mit allen machen. Das bedeutet, es gibt auch keinerlei inhaltliche Prinzipien, an denen die BSW sich festmachen kann. Die Partei ist auch ins Chaos gestürzt, deswegen in Brandenburg, in Thüringen, wo ganz viele Parteimitglieder ausgetreten sind. Auch in Mecklenburg-Vorpommern sind mehrere ehemalige Vorstandssprecher schon ausgetreten und ganz viele Parteimitglieder, weil sie den Annäherungskurs an die AfD nicht mittragen wollen. Auf der anderen Seite gibt es genügend Wählerinnen und Wähler, die etwa die Russlandfreundlichkeit von AfD und von BSW als Gemeinsamkeit sehen und da dann auch bereit sind, die AfD zu unterstützen. Das halte ich für ganz gefährlich. Aus meiner Sicht ist die BSW erstens keine demokratische Partei, weil sie ja fast schon in quasi leninistischer Manier von der Zentrale gesteuert wird. Sarah Wagenknecht und ihre Anhänger in Berlin treffen alle Entscheidungen und diktieren, was gemacht werden soll. Das ist jetzt auch in Sachsen-Anhalt der Fall. Und auf der anderen Seite vertritt BSW Positionen, die gegen Diversität gerichtet sind, auch gegen Meinungsfreiheit. Sie vertreten auch Positionen, die Putin-freundlich sind. Sie verteilt hier zum Teil auch Putin, also russlandfreundliche Propaganda-Positionen. Und das halte ich für brandgefährlich und das ist dann eben auch in Mecklenburg-Vorpommern eine Möglichkeit, dass diese beiden Parteien zusammenarbeiten und zusammen agieren. Die Gefahr ist weder rechnerisch noch inhaltlich von der Hand zu weisen.

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1: In Kürze geht's weiter mit der Sendung Blick über die Grenzen auf Campus und City Radio St. Pölten auf der Frequenz 94.4 oder via Livestream auf www.cr944.at. Tatsächlich gibt es einen Tag der Wohnungslosen. Dieser wurde vergangenen Freitag, den 11. September, begangen und dazu ist jetzt ein Gespräch, danke an Radio Blau, mit Siegfried Schlegel von der AG Recht auf Wohnen zu hören, da die Wohnungslosigkeit unter anderem in Leipzig in den vergangenen Jahren zugenommen hat.
2: Ja, jetzt haben wir einen Gast hier, nämlich Siegfried Schlegel von der Fraktion Die Linke. Auch da ist er lange aktiv und auch zum Tag der Wohnungslosen ist er ein Experte, weil er schon relativ lange oder von Beginn an sogar, glaube ich, dabei ist. Und du bist natürlich auch in Leipzig schon lange Zeit tätig in der Baubranche und seit den 70er, 60er Jahren, seit wann hast du begonnen?
3: 69 habe ich angefangen mit Lernen, da war ich unter anderem auch in der Straße 18. Oktober tätig und beim Bau von Kitas.
2: Du kennst also das, was man heute sozialer Wohnungsbau nennt, auch eher aus der Entstehungsphase heraus und ja, also bist auch schon recht lange jetzt Teil der AG Recht auf Wohnen. Was ist denn die AG Recht auf Wohnen, wie ist die entstanden? Vielleicht kannst du das zu Beginn erstmal erklären.
3: Ja, die Leipziger AG Recht auf Wohnen ist ein Zusammenschluss von Mitarbeiterinnen aus Einrichtungen und Diensten der sozialen Arbeit der Stadtverwaltung sowie Vertreterinnen der drei oben genannten Stadtratsfraktionen und dann eben von sozialen Trägern, die sich eben mit ihren Angeboten aktiv dort einbringen. Und das verbindende Grundinteresse der Leipziger AG ist seit 1993 die Verhinderung und Beseitigung von Wohnungslosigkeit sowie deren Ursachen und Folgen in unserer Stadt. Und deshalb ist immer der Tag der Wohnungslosen für uns Anlass, in Statements und Positionen zu Wohnungs- und Obdachlosigkeit und die ihrer sozialen Träger und eben der Fraktionen zu bekräftigen.
2: Jetzt haben wir den Anlass des Gesprächs schon kurz genannt, der Tag der Wohnungslosen, der findet ja jedes Jahr statt, auch bundesweit. Und jetzt am Freitag, dem 11. September, auch wieder auf dem Richard-Wagner-Platz hier in Leipzig. Und ja, die Wohnungslosigkeit hat ja tendenziell eher zugenommen in den letzten Jahren. Es hat natürlich vielseitige Gründe. Es gibt etwa 1000 registrierte wohnungslose Menschen in Leipzig, so hört man. Ja, was kann man dagegen tun? Das ist jetzt natürlich eine sehr breite Frage, aber du bist für eine dieser Fragen ja auch ein Experte für den Wohnungsbau vielleicht. Aber es gibt natürlich noch andere Dinge, was man gegen Wohnungslosigkeit tun kann.
3: Ja, wie in anderen BRD-Großstädten ist der Wohnungsmangel auch in Leipzig eine der Hauptursachen für die Wohnungslosigkeit. Wir müssen auch unterscheiden zwischen Wohnungslosigkeit und Obdachlosigkeit. Für Obdachlosigkeit ist die Kommune verantwortlich, dass sie dort Übernachtungsmöglichkeiten schafft. Aber das Problem ist ja, dass wir die Wohnungslosigkeit als solche beseitigen.
4: Können Sie da die Unterscheidung noch kurz machen? Können Sie da die Unterscheidung noch kurz erklären?
3: Ja, Obdachlosigkeit ist, dass die Kommune, das ist unter anderem eine kommunale Pflichtaufgabe, Unterkünfte bereitzustellen, wo die Wohnungslosen, die auf der Straße leben, übernachten können. Also die Obdachlosen, die also dann nicht mal haben. Wir haben ja auch eine Art verdeckte Wohnungslosigkeit, dass ja viele bei Bekannten dann unterkommen. Und deshalb ist eigentlich die Zahl derer, die auf der Straße leben oder dann eben täglich in eine Obdachlosenunterkunft gehen, sehr unterschiedlich. Also ist eine hohe Dunkelziffer.
2: Ja, jetzt war die Frage, wo man da ansetzen kann. Halt, das eine wäre der soziale Wohnungsbau oder der Wohnungsbau überhaupt. Das andere wäre vielleicht dann, was gibt es da noch
3: für? Ja, also erstmal geht es darum, dass eben, da habe ich ja schon darauf hingewiesen, bei rund 1000 wohnungslosen Menschen große Anstrengungen bei der Erfüllung dieser kommunalen Pflichtaufgabe bedarf, um auch mit spezifischen Angeboten Obdachlosigkeit zu verhindern und schrittweise die Wohnungslosigkeit zu überwinden. Und dafür reichen eben die städtischen Angebote nicht aus und wir sind da auch in Leipzig und sehr dankbar, dass also vielfältige Angebote von Massenorganisationen und dann eben auch kirchlichen Trägern angeboten werden. Und das, was vor allen Dingen Leipzig spezifisch mit ist, dass also nicht bloß einfach gesagt wird, wir stellen eine Wohnung zur Verfügung, sondern dass es auch vielfältige Angebote auch in der Betreuung und gibt ja unter anderem für, gibt ja spezifische Anforderungen, wenn jemand drogenabhängig ist und so weiter. Und dafür hat dann eben Leipzig die Sachen. Und die Träger sind alle so ausgerichtet, dass sie als Zielstellung haben, nicht Wohnungslosigkeit zu verwalten, sondern die Wohnungslosen wieder in eine eigene Wohnung zu bringen. Ja, das ist die große Herausforderung.
4: Sie haben eben auch davon gesprochen, Wohnungslosigkeit zu verhindern. Habe ich Sie da richtig verstanden, dass Sie meinen, bevor Menschen überhaupt in die Wohnungslosigkeit eintreten sozusagen, wird auch schon was getan, um das zu verhindern?
3: Auf jeden Fall. Und insofern sind auch mittlerweile die großen Wohnungsunternehmen, ich denke da vor allen Dingen an die Leipziger Wohnungs- und Baugesellschaft, aber eben auch an die Wohnungsbaugenossenschaften, die ja dann schon seit vielen Jahren Sozialdienste haben, die also dann, ich sag mal auch, so die ersten Antennen sind, wenn es soziale Probleme vielfältiger Art gibt. Das hat nichts bloß was damit zu tun, dass jemand Miete nicht bezahlt oder dort sich auffällig im Haus verhält, sondern eben auch beispielsweise ältere Menschen, und dort werden die sozialen Dienste tätig. Und man darf ja eins nicht vergessen, dass ja dann auch die Wohnung, wenn sie denn zwangsgeräumt wird, wieder hergerichtet wird, und das geht nicht unter 5.000 bis 10.000 Euro ab, um also eigentlich die Wohnung nur wieder vorzurichten. Da hat nichts damit zu tun, dass die total ruinös ist oder total runtergewirtschaftet ist, sondern das sind einfach die Kosten, die dann immer bei Umzügen entstehen. Also er müsste und haben auch viele Wohnungsunternehmen ein monetäres Interesse dran, eigentlich die Menschen dort zu halten.
2: Also bei der LWB kann ich mir das auch ganz gut vorstellen, auch bei so Wohngenossenschaften gibt es das, aber auch bei der Vonovia und bei solchen Unternehmen, die eher so, die man so als profitorientiert einschätzt.
3: Das ist, weiß ich nicht so im Einzelnen. Dort überwiegt doch überwiegend das Grundgesetz des Kapitalismus, Profitmacherei bei Strafe des eigenen Untergangs ist das Grundgesetz dieser Produktionsweise. Und danach arbeiten doch eine ganze Menge private Wohnungsunternehmen, vielleicht weniger die privaten Kleinvermieter, die ja dann auch mit dem Problem, wenn häufiger Umzug ist, damit zu tun haben, sondern insbesondere, wenn dann Fonds dahinter stehen, wo es also wirklich nur um die Kohle geht und um den Gewinn.
2: Jetzt haben wir auch schon darüber geredet, ja, der soziale Wohnungsbau, der ist ein bisschen überfordert. Was kann man denn tun? Die Kosten, die Baukosten sind ja sehr hoch, und das ist vielleicht auch so ein Grund, wieso halt vielleicht doch nicht so viel gebaut wird und so viel Wohnraum geschaffen wird. Ist denn bezahlbarer Wohnraum überhaupt da in Leipzig genug, oder wie sieht das aus?
3: Nein, das Problem ist, das ist natürlich jetzt ein Problem, was wirkt. Aber wir dürfen eins nicht vergessen, und ich bringe da immer so eine kleine, wie eine Art Milchmädchenrechnung. Wir haben in Leipzig einen Wohnungsbestand von 330.000 Wohnungen ungefähr. Und wenn man davon ausgeht, dass eine Wohnung, ein Wohngebäude ungefähr 100 Jahre steht, also dann ist es irgendwie doch überwiegend ruinös oder muss dann grundauf saniert werden, dann weiß ich und kann ich ausrechnen, dass ich pro Jahr 3.300 Wohnungen neu bauen muss. Und seit 10 oder 15 Jahren sind eben im Schnitt bis vielleicht vor ein, zwei Jahren höchstens 1.000 Wohnungen pro Jahr gebaut worden, aber niemals diese Zahl angestrebt worden. Wir haben das erste Mal im vergangenen Jahr sind über 2.000 Wohnungen in Leipzig gebaut worden, aber das Bautempo reicht nicht aus. Und dann darf man eben nicht vergessen, dass sich ja dann über die ganzen Jahre viel Wohnungsbedarf aufgestaut hat. Und ist eben dazu gekommen, dass ja Leipzig eine wachsende Stadt ist. Das heißt, wir müssen ja mehr Wohnungen eigentlich als den Wohnungsbestand bauen für die Menschen, die also aus unterschiedlichen Interessen zugezogen sind. Und das sind nicht bloß junge Menschen, sondern Leipzig ist eben für alle Generationen interessant, die dann also hier, ob der vielfältigen Angebote kultureller Art, sozialer Art, auch nicht zu unterschätzen. Und dann jetzt die Umgebung von Leipzig, ist ja auch attraktiver Wohnstandort geworden, auch mit der Umgebung Erhebung, wo eben viele herkommen. Ja, uns erzählte mal jemand, dass die, glaube ich, muss Görlitz oder was gewesen sein, wo die dann geworben haben im Westen, sie können sich doch mal Görlitz angucken, vielleicht wollen sie dahin ziehen. Und da sind sie in Leipzig gewesen, haben übernachtet, weil sie nächsten Tag weiterfahren wollten und haben die gesagt, ja, wozu sollen wir nach Görlitz fahren? Wir bleiben gleich hier. Ja, also nicht jetzt sofort, aber wir streben dann an, nach Leipzig zu ziehen. Das ist eben dazugekommen und viele Kommunen im Osten, auch in der Region Leipzig, haben Wohnungsleerstand und gibt es also noch sinkende Bevölkerung. Da sind die Reserven da. Davon hat eben Leipzig auch viele Jahre gelebt. Aber, und darauf haben wir ja und seit Anbeginn immer aufmerksam gemacht, mit den Potenzialen von Leipzig müssen wir davon ausgehen, dass die Bevölkerungszahl sich wieder stabilisiert oder möglicherweise sogar zunimmt. Und das haben wir also jährlich mit der Bevölkerungsentwicklung dann überwacht und haben dann 2009, 2010 festgestellt, also jetzt können wir nicht mehr vom Wohnungsleerstand reden, jetzt müssen wir wirklich wieder auch aktiv Wohnungen bauen.
2: Bis in die 2000er Jahre war Leipzig auch eine schrumpfende Stadt, da können sich jetzt die meisten gar nicht mehr dran erinnern an diese Zeit. Ja, aber was kann man jetzt tun, um diesen fehlenden Wohnraum zu schaffen? Wie könnte man da einwirken? Das ist ja nicht so einfach. Ich glaube, die Linke hat da so einen Vorschlag gemacht, der auch mit so Grundstücken zu tun hat, die sich noch in städtischem Eigentum befinden.
3: Erstmal das, da, und wir machen seit Jahr und seit vielen Jahren, das ist dann regelmäßig mal ein neuer Kampf, dass wir sagen, und da haben wir, das ist nicht eine sozialistische Erfindung oder sowas, sondern das machen uns schon seit Jahrhunderten die Kirchen vor, dass die in der Regel kein Land verkaufen, sondern eben höchstens verpachten, und das sind dann bei Wohngebäuden beispielsweise 100 Jahre, und das macht die Stadt Leipzig auch, und bei der Vergabe oder von Grundstücken oder Verpachtung spielt dann auch eine Rolle, welchen Anteil bezahlbarer, also sozial gerechter Wohnungen, die eben, wo man mit dem Wohngeld dann eben dort auch ausreichend wohnen kann, dass das eben mitgebaut wird, und das wird gemacht. Aber wir brauchen trotzdem baureifes Land, was dort genutzt werden soll, und da haben wir ja bestimmte Voraussetzungen. Wir haben beispielsweise vor einigen Wochen in den Stadtrat einen Antrag, der von der Verwaltung zögerlich in der Umsetzung behandelt wird, gemacht, wo wir gesagt haben, nehmt euch Grünau vor, dort sind knapp 10.000 Wohnungen abgerissen worden, von den einstmals fast 38.000 Wohnungen, und überprüft die Standorte, wo die Wohnungen gestanden haben. Die meisten Grundstücke gehören alle noch den Wohnungsunternehmen, und reaktiviert die wieder. Die Lipsia in Grünau macht uns das schon seit 2-3 Jahren vor, indem die eben auf ehemaligen Grundstücken nicht mehr so dicht, kompakt, aber eben dann auch neu gebaut hat. Und wir wollen da auch die anderen Wohnungsunternehmen, insbesondere auch die LWB, gewinnen, das zu tun. Und darüber hinaus haben wir ja noch eine Reservefläche, die schon seit über 30 Jahren brach liegt. Das ist Kiebitzmark, südlicher Teil, heute genannt Heiderblick Süd, wo also noch eine Möglichkeit oder ein Reservoir ist, 2000 Wohnungen dort zu errichten. Aber da gehen die Planungsprozesse viel zu lang. Ja. Und was bei der ganzen Grundstücksfrage eine ganz entscheidende Rolle steht, weil die Bundesregierung ja immer vom sogenannten Bauturbo spricht, sie möchte das alles beschleunigen, dass wir mitunter die Gefahr sehen, dass also zwar dann schnell Baurecht geschaffen wird, dass das aber dann auch eine Möglichkeit ist, dass welche, die auf Geld aus sind, dann einen sogenannten Spekulationsturbo draus machen. Das heißt, dass die also dann für teures Geld diese Grundstücke, wo sie nichts gemacht haben, mit Baurecht verkaufen. Und das ist eine Gefahr, die wir dort mit sehen, anstatt eben, und aus dem Grunde braucht es eine Sondersteuer eben auf Grundstücke, die nicht, die dann quasi baureif sind und dann aber eben brach liegen. Und in Grünau ist es eben die Besonderheit, dass wir ja, weil dort Wohnungen schon gestanden haben, dass wir ja dort in der respektablen Entfernung oder kurzen Entfernung die ganze stadttechnische Erschließung haben, wo die also neu angeschlossen werden müssen.
2: Problem ist natürlich auch, dass die Kommunen ja eher finanziell so ein bisschen gerade nicht so gut dastehen und vielleicht auch auf Bundesebene dann was getan werden müsste, um daran was zu ändern, dass die Kommunen selber mit in den Prozess eingreifen können.
3: Das ist unstrittig, dass da insbesondere Land, die im Übrigen stand auch in der in Zeitung, auch in der LVZ, dass eben beispielsweise Sozialwohnungsbau in Leipzig und in Dresden gefördert wird und jetzt ist mir der Name entfallen, auch eine kleinere Stadt hier in der Nähe von Leipzig. Groß-Pösner, glaube ich. Die also dann auch Sozialwohnungsbau gefördert kriegen. Das sind dann nur wenige Wohnungen, aber auch Kleinvieh macht Mist. Und es ist ja insgesamt im Umland. Wir haben ja nicht bloß, wir haben einen Pendler, aber wir haben ja auch Auspendler, die also auswärts von Leipzig arbeiten und umgekehrt. Das ist aber auch so, dass ja viele einpendeln und insofern partizipieren dann auch oder können viele Kommunen im Umland davon partizipieren. Was teure Wohnungen angeht, macht das ja Markkleeberg beispielsweise vor.

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2: Jetzt sind wir ja auch, um auf den Tag der Wohnungslosen am Freitag hinzuweisen und auch auf ein bisschen darauf vorzubereiten. Was hat sich da eigentlich schon getan? Was würdest du da erwähnen? Also um die Situation für wohnungslose Menschen erträglicher zu machen. Da gibt es ja das Modellprojekt Eigene Wohnung, was aber nur begrenzt Leute auch erreicht, weil es begrenzt ist, auch in der Anzahl der Wohnungen. Denkst du, das ist so eine Sache, auf die man da ja, die ganz erwähnenswert ist?
3: Ja, das ist unbedingt erwähnenswert, zumal so ist, dass wir in Leipzig, obwohl das einige Fraktionen auch gerne machen, die haben dann irgendwo was gehört und gelesen und versuchen das immer auf Leipzig zu übertragen. Und wir sind eigentlich seit nach der Wende immer schon darauf aus, dass wir dann sagen, ja, wir übernehmen das, aber gucken, dass was Eigenes raus. Und da gibt es eben nicht, die Grünen verwenden gerne auch diesen Ausdruck Housing First, zuerst eine Wohnung. Und das wird auch, also stammt ja aus den USA, und dort war es so, dass dann viele Kommunen dachten, die geben den Wohnungslosen eine Wohnung und dann löst sich das Problem von alleine. Damit ist es nicht getan, sondern wir haben gesagt, natürlich auf freiwilliger Basis brauchen die Betroffenen, die also wohnungslos sind und dann über dieses Projekt eigene Wohnung wieder dann fit gemacht werden sollen, dass sie also selbst eine eigene Wohnung mit eigenem Mietvertrag haben und dann diesen Mietvertrag erfüllen und eben nicht nach 2 oder 3 Jahren wieder rausfallen. Da hat die Kommune am Ende auch nichts verstanden. Das ist ungeheuer wichtig, ja. Also die soziale Betreuung, und wir hatten erst befürchtet, dass es da Vorbehalte gibt, aber so wie die Informationen sind, wird auch diese Sozialberatung sehr intensiv angenommen. Und ich möchte auch an dieser Stelle, ich weiß nicht, ob es weiter fortgeführt worden ist, von ein Jugendprojekt von der LWB, von Auszubildenden erwähnen, die eben zum Beispiel in Schulen gegangen sind und dort eine Art Weiterbildung für die Schülerinnen und Schüler machen, was eben für Ansprüche alles sind, wenn ich dann mal eine Wohnung habe, weil ja viele dann mit 18, 19 dann danach streben, aus der elterlichen Wohnung auszuziehen, eine eigene Wohnung zu haben, dass da aber eben auch Pflichten dran mit dran stehen.
2: Auch die sozialen Angebote sind also ganz wichtig. Halt, da war die Stadt ja auch jetzt in den letzten Jahren immer mit dabei, noch so Lücken zu schließen, die es noch gab. Also zum Beispiel habe ich mal davon gehört, dass so Wohnungslose mit Hund auch ein Problem hatten, weil das ja häufig nicht möglich war, in so die Wohnungslosen, die obdachlosen Unterkünfte mit einem Hund reinzukommen. Und auch für besondere Ausnahmefälle halt, Wohnungslose, die halt eine besonders schwierige Situation haben, da hat sich einiges getan, oder?
3: Da ist man dran, dass man solche Möglichkeiten dort mit schafft, auch nicht mehr so ganz so streng Männlein, Weiblein trennt, insbesondere wahrscheinlich bei den Wohnprojekten, wo es also richtig um Wohnungen und Wohngemeinschaften geht. Aber wenn natürlich gewünscht wird, dass man sagt, Frauen, wir möchten ein eigenes Frauenhaus faktisch haben. Da gibt es also jetzt auch zum Beispiel ein neu eingerichtetes Haus für wohnungslose Frauen in der Georg-Schumann-Straße. Ich hatte noch nicht die Möglichkeit, aus eigenen Sachen, wir waren eingeladen, schon mal das dort zu besichtigen. Ein weiteres Gebäude ist also dann in der Nähe des Hauptbahnhofs, wo es also auch um so ein Quartier geht. Und dann aber eben auch die Sicht des Problems, das ist zumindest erkannt worden, auch mehr der Wohnungslosen mit Hunden an zu gehen und dort eben Möglichkeiten dort zu schaffen. Die müssten dann also auf jeden Fall dort ein eigenes Zimmer haben. Und ja, und dann hatte ich ja schon erwähnt, dass es also dann spezifische Angebote zum Beispiel für Menschen gibt, die also mit Drogen, wo ja oftmals dann solche Krankheiten auch Ursachen sind, dass sie wohnungslos mitgeworden sind, wo es also dann auch entsprechende Unterstützung gibt. Und es gibt auch Vereine, die sich, glaube ich, hier das Blaue Kreuz, die also dann sich auch präventiv darum kümmern, dass also dann durch Wohnberatung versucht wird, dass also dann das gar nicht erst zur Auflösung des Mietvertrages kommt.
2: Auch so mobile Angebote sind ja sehr präsent, so Kältebusse, die dann nachts unterwegs sind. Und aber auch, was mir auch aufgefallen ist, so Wohnungslose selbst, die mit in der Wohnungslosenhilfe tätig sind, sogenannte Peers. Das ist auch ein Projekt, was jetzt angelaufen ist seit einer Weile schon, wo halt Wohnungslose selber ihre Erfahrungen einbringen können und dann selber in der Wohnungslosenhilfe mit so als Bezugsperson, als Brückenköpfe sozusagen zu den Wohnungslosen
3: fungieren. Wir denken, dass das gesellschaftlich ist. Wenn eben ehemals Betroffene dann selber mit ihren Erfahrungen und vielleicht dann auch vormachen, nicht die klugen Oberlehrer spielen, die dann sagen, so und so machen und so weiter, sondern die aus eigenen Erfahrungen sagen können, so kommen wir dort wieder raus. Aber es geht also nicht bloß bei diesen mobilen Beratungsangeboten mit dem Kältebus, Hilfebus und so weiter, sondern dass es sogar dann auch ein Träger ambulante Betreuung anbietet, wo also freiwillig auch Ärzte Menschen behandeln, ohne dass sie in einer Krankenkasse registriert sind oder einer Krankenkasse angehören, behandelt werden.
2: Ist nicht eigentlich auch eine gute Option, dieses Modellprojekt Eigenwohnen zu erweitern, wenn das finanziell möglich wäre, also mehr Wohnungen da in dieses Modellprojekt mit reinzunehmen?
3: Das ist, wenn im vergangenen Jahr sind die Plätze verdoppelt worden, natürlich alles im niedrigen Bereich noch, aber das müsste man dann nochmal gucken, aber es ist natürlich und eine große Belastung für die LWB und deshalb werben wir beispielsweise auch dafür, dass eben möglicherweise auch Wohnungsbaugenossenschaften, aber das können selbstverständlich auch private Vermieter machen, dann solche Angebote mit anbieten, dass das nicht alles bloß bei der LWB liegt.
4: Wie viele solche Wohnungen von eigenen Wohnungen gibt es denn mittlerweile?
3: Ja, das ist, betrifft dann mehr die Betroffenen und das waren ursprünglich, ich glaube so 25 und das ist jetzt erhöht worden im vergangenen Jahr 50. Und die sollen ja nicht ewig dort quasi verbleiben, sondern sollen ja nach einer bestimmten Zeit dann eben fit gemacht werden für eine eigene Wohnung. Und insofern ist es nicht falsch, wenn die bei einer Wohnungsgenossenschaft oder bei der LWB wären, wo dann eben auch die LWB sagt, hier, Mensch, könnte mal gucken, mit dem könnte man was versuchen, könnte man mal gucken, wo man eine Wohnung mit anbietet. Und im Wissen auch um den gibt es ja dann, könnte sich zum Beispiel am Anfang auch ein bisschen der Sozialdienst dann mit mal mit fragen, wie geht's, wie kommen sie zurecht und so weiter. Das ist also ganz wichtig, auch die präventive Arbeit, damit es nicht wieder zur Wohnungslosigkeit kommt.
2: Die sozialen Angebote müssen ja auch immer dann angepasst werden. Also es nützt ja nichts, dann so und so viele Angebote zu haben, aber keine gute Betreuung auch, dass das auch gut funktioniert.
3: Ja, dafür haben wir ja dann auch die AG Recht auf Wohnen, wo wir dann eben, wo die Träger mit ihren Angeboten vernetzt sind und wo eben zum Beispiel, wenn jetzt jemand in einem Angebot oder einer Betreuung ist, eben der Drogenprobleme hat, dann sagt, dort und dort müssen sie sich hinwenden, da kriegen sie dann auch Hilfe. Und da ist es was anderes, wenn der schon sagt, also ich habe mit denen Kontakt aufgenommen, die erwarten sie, sprechen sie bitte dann dort Frau oder Herrn sowieso an und der wird sie dort also dann weiter zu betreuen.
2: Jetzt wollen wir ja auch Werbung machen, ordentlich für den Freitag, den Tag der Wohnungslosen auf dem Richard-Wagner-Platz. Was ist denn da so geplant überhaupt?
3: Ja, ganz wichtig ist ja, dass also dann sich an Ständen die jeweiligen Träger selber vorstellen. Es sind also sehr, sehr viele, die dann jedes Mal immer mit dabei sind und dort also über ihre Möglichkeiten berichten und darüber hinaus nutzen. Und während früher eben zum Beispiel der Sozialbürgermeister viel gesprochen hat, kommen eben diesmal auch, da haben wir lange drum geworben, weil die Träger erst gar nicht so sehr dafür waren, dass eben Mitarbeitenden aus den Einrichtungen so öffentlichkeitsmäßig auftreten, dass eben dann diese auch selber kurz, es werden drei oder vier Träger sein, die eben dann selber ein kurzes Grußwort mitbringen und dann kurz über ihre Arbeit informieren. Und es wird auch eine Küche für alle sein. Es ist auch wieder traditionell Musik dabei. Diesmal das letzte Mal war so ein kleines Ensemble für Schauspieler da. Das wird diesmal nicht sein. Aber es wird ein vielfältiges Angebot, nochmal auch am Richard-Wagner-Platz. Und es ist von 15 bis 18 Uhr jetzt am Freitag.
2: Und Radio Blau ist auch wieder dabei, überträgt von 17 bis 18 Uhr live vom Richard-Wagner-Platz.
3: ist mir schon bekannt. Wir hatten das auch von Anfang an mit im Hinterkopf, dass wir gesagt haben, wir müssen auch Möglichkeiten schaffen, dass dort an Tischen die Pressemöglichkeit hat, Platz zu nehmen, dann dort Betroffene, die dann ja zum Teil auch immer kommen, aber wir wollen ja auch mit den Leipzigerinnen und Leipzigern, aber eben auch mit den Akteuren ins Gespräch kommen. Und ich denke mal, sie werden die Möglichkeit bestimmt nutzen, da am Freitag auch nochmal Interviews zu machen.
2: Ja, ist immer auch so ein Ort der Begegnung, wo man auch so ganz unerwartete Gespräche führt, halt, die auch dann eigentlich, glaube ich, ein ganz gutes Bild abgeben von dem, was so getan wird und auch was vielleicht noch so möglich ist. Zum Beispiel diese Peer-Beratung, da hatte ich da viele ganz gute Gespräche und das war mir auch so eine neue Entwicklung, die ich ganz interessant fand. Und,
3: Also wir warten nicht darauf, wann der Bund nun endlich, er hat dann zwar große Ziele gemacht, dass er eben sagt, wir wollen 2030 die Wohnungslosigkeit quasi in Deutschland beseitigt haben und dann dazu bedarf es aber jährlich 300.000 Wohnungen in bundesweit zu bauen und in guten Jahren ist man bis jetzt auf 200.000 gekommen und damit wird deutlich, welche Herausforderungen das darstellt und dass eben dann möglicherweise doch mehr Geld auch in den Wohnungsbau, das ist ja am Anfang schon mal hingewiesen worden, dass bezahlbares Wohnen, insbesondere auch für diejenigen, die nicht so einen großen Beutel, Geldbeutel haben, dann eben auch unbedingt gefördert werden muss und das eben nicht über Wohngeld, aber eben auch durch bezahlbare Mieten.
2: Das ist ja ein bisschen vielleicht auch ein frommer Wunsch gewesen, die Wohnungslosigkeit bis 2030 beenden zu wollen. Das wurde so geäußert, aber so richtig geglaubt hat daran vielleicht auch niemand, oder?
3: Ja, ich muss mal sagen, ich bin ja nun im Wohnungsbau über 50 Jahre tätig gewesen und auch jetzt in der Leipziger AG Recht auf Wohnen und so weiter. Wir sagen in erster Linie machen, machen, machen und nicht bloß davon reden, wir müssen und so weiter, sondern eben und nicht bloß große Ziele machen, sich stellen, sondern eben dran arbeiten und das wird dann auch zur Kenntnis genommen, wenn man merkt, es geht vorwärts, es wird spürbar.
2: Dann bedanken wir uns auch sehr bei Siegfried Schlegel von der AG Recht auf Wohnen. Das findet man auch im Internet auf den Seiten der einzelnen beteiligten Einrichtungen. Die Diakonie zum Beispiel hat so eine Seite und Machtlos e.V., aber auch die AG Recht auf Wohnen hat eine Internetpräsenz.
3: Übrigens, das möchte ich noch abschließend sagen, für die drei Parteien oder Fraktionen von den Parteien Die Linke, wir sind von Anfang an dabei, kontinuierlich, also ohne Unterbrechung dabei gewesen. Die Grünen schon sehr, sehr viele Jahre, aber auch schon seit einigen Jahren auch die SPD, aber eben zum Beispiel die Partei, die das große C bei sich führt, sollte seit 30 Jahren, und die Initiative ging ja beispielsweise von Pfarrer Führer damals aus, hat bisher nicht den Weg zu uns gefunden, auch die anderen Parteien eben nicht.

0: Das war ein Blick über die Grenzen nach Deutschland. Herzlichen Dank für die Interviews, die wir via Audioplattform freie-radios.net beziehen dürfen. Einen guten Tag wünscht Maggie Haslinger-Meierhofer für das ganze Team von Campus und City Radio St. Pölten.
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0: Ja, schönen guten Morgen, liebe Zuhörer und Zuhörerinnen. Es begrüßt euch euer Moderator Konrad Müller. Schönen guten Morgen. Und natürlich begrüße ich auch die Radiostationen, die die Sendung übernehmen. Das ist Radio Froh in Linz. Beginnt's, übernimmt's live. Dann haben wir am Sonntag City Campus Radio St. Pölten von 12 bis 1. Und am Dienstag und Mittwoch Radio Y in Hollerbrunn, Retzneim und die Leiserberge. Und natürlich auch begrüße ich unseren DJ Spinning Dominik. Schönen guten Morgen. Hallo, grüß dich.
1: Guten Morgen, guten Morgen.
0: Ja, liebe Zuhörer und Zuhörer, wir haben heute eine Ehre und eine sehr große Ehre. Der Sänger von Opus, Janne Pfleger, hat wieder ein neues Lied.

0: öffentlich. Und wir haben die Vorpremiere, die Ehre, die Vorpremiere, das im Radio spielen zu dürfen. Und das ist unser Muntermacher heute. DJ Dominik, are you ready?
1: Natürlich bin ich ready. Und man muss dazu sagen, es ist der Song, er heißt Living on a Dream. Also hören wir da jetzt mal rein, würde ich sagen, oder? Wenn wir schon die Ehre haben?
0: Ja.
1: Wahnsinn. Also, let's go.
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0: Ja, liebe Zuhörer und Zuhörerinnen, das war jetzt der Sunny Pfleger von der ehemaligen Band Opus, unser Muntermacher-Hit der Woche. Natürlich haben wir heute auch einen Gast. Wer sitzt denn da drüben im Gästestudio? Wer ist denn heute unser Gast?
1: Ja, grüß euch, ich bin der Peter Kern, Bluesmusiker.
0: Hallo, grüß dich Peter, danke schön, dass du dir die Zeit genommen hast.
1: Schön hier zu sein.
0: Und ins Studio gekommen bist. Meine erste Frage wäre an dich. Peter, du wirst auch als Wiener Blues-Ausnahmekönner genannt. Was bedeutet der Blues als Lebensgefühl und als Musikstil für dich?
1: Ganz kurz zum Ausnahmekönner, also das habe ich in den frühen Jahren öfters gehört, besonderes Talent zu haben, zu dürfen. Ich weiß nicht, ob das nicht mit der Jugend zu tun gehabt hat, weil ich war knappe 15, wie ich auftreten bin das erste Mal. Möglicherweise war das auch die Sensation. Ich sage einmal, Talent, kurz nur das anzusprechen, ist immer Segen wie Fluch. Also ich sage einmal, ein talentierter Musiker, glaube ich, muss insofern noch umso mehr arbeiten, um das zu realisieren, was die Muse

0: geschickt. Und vielleicht ist mein Talent, wenn ich da kurz noch was sagen darf zum Ausnahmekönner, weil das ist ein bisschen herausfordernd. Ich kann es ja selber nicht einschätzen, wie gut man ist oder so. Nur, ich glaube, eine gewisse Gabe in den Song oder in die Musik, die spontan geschieht, sich schnell einzufinden und das zu spielen oder das spontan umzusetzen, was der Song braucht, unmittelbar. Ich glaube, das ist eine Gabe und ich habe hoffentlich ein bisschen was davon. Ja. Zum Plus als Lebensgefühl, sage ich mal, ich orientiere mich da nach wie vor sehr an den alten Heldinnen und Heldinnen, die schwarzen Musiker aus Amerika, die diese Musik geformt, geprägt, entwickelt haben. Oft hat der Plus den Beigeschmack oder das Vorurteil, für würde ich fast sagen, traurige Musik zu sein. Ich empfinde es gar nicht. Also ich finde Popsongs wesentlich melancholischer teilweise und drücken mir auf die Tränendrüse als der Blues selbst, weil eben diese alten Stars des Blues, finde ich, mit einer enormen Entschlossenheit in der Leidenschaft und einem lebensbejahenden, sage ich mal, Attitude da eingegangen sind, um diesen Schmerz, wenn man so will, den berührt er sicher, der Blues, aber irgendwie auf eine gekonnte Form zu genießen. Diesen Ausdruck so richtig. Man kann da ein bisschen einen Zorn mit einnehmen, man kann mit einem Augenzwinkern. Also ja. Rein die Melancholie ist es nicht und diese Mischung finde ich einfach einzigartig und bei mir war es das Leben, das hat mir dann einfach zu dieser Musik gebracht.
1: Also sehr vielseitig der Blues, kann man sagen. Ja. Alles klar. Yeah. Du, Peter, jetzt eine Frage. Du hast vorher deine Jugend angesprochen wegen dem Ausnahmetalent. Mhm. Ja. Wie lange machst du schon Musik? Ist jetzt meine nächste Frage.
0: Also ich habe mit 6 Jahren endlich eine Gitarre bekommen und habe mir dann autodidaktisch mit 12 Jahren die Bluesmusik, sage ich mal, angelernt, so gut ich konnte. Die ersten Schritte, die mir gezeigt wurden, habe ich dann schnell umgesetzt.
1: Wie war das so in deiner Jugend? Du hast gesagt, mit 12 Jahren haben mit so angefangen, die Bluesmusik dir anzueignen. Ich nehme an, du wirst schon vorher so Blues gehört haben. War das immer von Freunden oder vielleicht sogar von Klassenkollegen? Wurdest du dann vielleicht schief angeschaut? Hast du gedacht, der hat Blues?
0: Ja, es war auch mir fremd. Ich kannte diese Musik auch nicht. Habe es über meine Mutter kennengelernt, die in die Szene lokal Papas Tapas eingetaucht ist und über die Mojo Blues Band diese Musik dann lieben gelernte und nach Hause gebracht hat. Also mir waren die alten schwarzen Stimmen erst fremd, das hat alles gleich gelungen für mich, ich musste mich einhören. Jimmy Reed war mein großer Einstieg, dieser Beat und dieser Sound von Jimmy Reed hat mich sehr stark beeinflusst, hat mir gefallen. Ich war aber Hardrock-Fan zu dieser Zeit noch. Und dann ist es immer mehr in Blues übergangen. Und das war natürlich schon, ich war anders, sagen wir, wenn die anderen Fußballspielen gegangen sind, habe ich Gitarre gespielt.
1: cool, aber cool, ja. Ganz ehrlich, ein Musikinstrument spielen ist ja auch ein super Hobby, finde ich. Also total
0: ja, toll. Ja. Auf jeden Fall, ja.
2: Und es macht ja auch Spaß und also ich war ja genauso. Fußball für mich war uninteressant und so, ich war immer...
0: Ja, jedem seins, aber es war halt wirklich meins und ich habe es Tag und Nacht, also mit Gitarre aufgestanden und schlafen gegangen und das war, wie gesagt, das ein Magic Moment, sie mit 6 Jahren das erste Mal ein A-Moll drüber zu streichen von House of the Rising Sun, wie so viele beginnen.
2: Ich habe angefangen mit der Blockflöte.
0: Das ist die zweite Alternative, glaube ich, die sehr häufig... Musikbeginner machen, ja. Es war einfach magisch und ich hatte einen speziellen Freund auf sehr tiefer Gefühlsebene mit der Gitarre gefunden.
2: Okay, meine nächste Frage, wie ist denn die Idee geboren, ein neues Album zu machen und es Guitar Man zu nennen? Das haben wir ja heute da, hast du uns ja mitgebracht, da werden wir dann auch was daraus hören und natürlich auch live spielst du auch, du hast ja deine Gitarre auch mit.
0: Würde ich auch gern, sehr gern spielen. Wie die Geschichte schon mit dem Freund Gitarre sagt, bin ich dann ein Gitarrenmensch, Englisch Gitarman geworden, weil es hat da für mich keinen Plan B gegeben. Ich bin da in dieser Blues-Szene dann, in die Mojo Blues-Band-Szene, Papa-Stapa-Szene reingekracht mit heißen knappen 15 Jahren und der Louisiana Ray zum Beispiel, eine Blues-Legende aus den USA, hat bei uns im Wohnzimmer Sessions gegeben mit Leuten wie Eddie C. Campbell, eben Louisiana Ray, bei mir im Wohnzimmer. Also es war so aufgelegt, diesen Weg zu gehen und ich wollte unbedingt das machen und keine Zeit verlieren, deswegen habe ich auch die Lehre dann abgebrochen und wollte so schnell wie möglich Blues-Profi werden, also Berufsmusiker werden, um alles aufzusaugen, was da so nötig ist in diesen Lehrjahren. Also das so weit einmal zum Gitarrenmensch auch, dass ich dann schnell zum Beruf gemacht habe. Und wir waren und sind, damals waren 10, 15 bis 20 Auftritte im Monat gang und gäbe eigentlich. Von den kleinen Clubs bis großen Bühnen war ich schnell dabei. Und wir haben irrsinnig viel live gespielt und eigentlich nie darüber nachgedacht zu proben. Ich glaube, ich habe 10 Jahre nicht geprobt, sondern alles auf der Bühne dann umsetzen gelernt. Wow. Diese Musik lebt ja von der Impulsivität, Spontanität.
2: Spontanität, ja.
0: Wenn man mal die Grundgriffe beherrscht, was ich eigentlich noch gar nicht kennen habe bei den ersten Auftritten, habe ich das aber schnell erlernt. Und dann so strukturierte Sachen wie Album aufnehmen, das ist alles erst viel später gekommen. Im Studio muss man natürlich völlig anders arbeiten. Und so kam es, dass ich eigentlich relativ wenig Alben aufgenommen habe. 1998 dann mit der Zusammenarbeit von Sony Music Producer Larry Cohn, der auf mich aufmerksam wurde, das erste Soul-Album, da gesagt hat, der Junge hat ja nicht mal eine CD. Es war vielleicht nicht so wichtig wie heute, auch als dass man das vorzeigen kann, dass man ein Album hat. Wir sind auf Szene super über die Runden gekommen, es wurde nicht festgehalten. Und dann war es vor 2 Jahren, ja, eigentlich schade, weil es ist natürlich einiges passiert. Und meistens wurde dann bei den wirklich magischen Momenten eh nicht aufgenommen. Und wenn wir aufgenommen haben, war es vielleicht dann gar nicht so der beste Abend. So spielt halt das Leben. Das sind halt die Herausforderungen, die zu meistern es gilt. Und vor 2 Jahren kam dann endlich mein viertes Album, mittlerweile, weil ein bisschen was ist ja geschehen. Es war für mich, wir spielen ja diesen akustischen Blues, das dreht es ja gern solo, meistens im Solo oder Duo mit akustischen Instrumenten, Western-Gitarre, Mundharmonika vielleicht dabei, wenn es ein Duo ist. Ist die eine Schiene, so wie bei den alten Blues-Vorbildern, und dann gibt es die elektrische Schiene, wo die Musik dann ab den späten 40er Jahren elektrisch wurde mit Elektro-Gitarren. Diesen Chicago-Blues, diesen typischen Blues-Stil, die Roots und die Wurzeln eben von der ganzen Rock'n'Roll-Musik, sagen wir, kann man ruhig so sagen, glaube ich, in sich trägt. Dieser Stil ist auch das zweite Standbein eigentlich von auch vieler Kollegen und von mir. Und da hatte ich noch keine CD, das haben wir vor 2 Jahren endlich verwirklicht.
2: Okay. Den ersten Song spielst du ja live. Ist der von dieser letzten CD?
0: Ja,
2: der heißt Guitar Man.
0: Ja, ganz richtig.
2: Peter Kern und Guitar Man.
0: Genau, die würde ich gerne spielen, ja.
2: Ja, da spielt die.
0: Geht es darum, auch high zu sein, ohne etwas genommen zu haben.
1: Alles klar. Okay. Also würde ich sagen, wir haben jetzt schon viel von deiner, Musik geredet, hätte ich gesagt. Jetzt müssen wir mal wirklich in deine Musik reinhören.
0: Ja, sehr gerne.
1: Jetzt haben wir unsere Zuhörerinnen und Zuhörer schon sehr neugierig gemacht.
0: Genau, der nur plaudern kann, oder?

0: Sehr, sehr stark. Also, bin ja immer wieder
1: bravo.
0: Fan von Live-Musik hier im Studio. Ja, also das ist jedes Mal lieb's. Also, großes Lob an dich, Peter. Wirklich.
1: Wirklich. Super gespielt.
2: Dankeschön. Und das um die Uhrzeit.
0: Das um die Uhrzeit, ja, für einen Musiker sehr, sehr früh. Ne?
1: Ja, ja.
2: Die Teufelsmusik, sagt man ja, nennt man ja den Blues. Das ist doch ein bisschen eine Nachtgeschichte.
0: Ja. Okay, okay. Ne? Aber hier im Studio ist es eh sehr gedimmt, würde ich sagen. Also, hier verliert man das Zeitgefühl. Okay, okay, okay. Ja, jetzt hat man so rausgehört, während du live gespielt hast, du bist ein echt talentierter Musiker und du hast ja auch ein paar Awards oder Erfolge feiern dürfen. Möchtest du ein bisschen was davon erzählen?
2: Ja, ich sage einmal, jedes Feedback im positiven Sinne ist natürlich willkommen, weil man macht es ja nicht nur für sich selbst. Mhm. Und ob das jetzt, also ich sage einmal, ich komme aber gleich aufs Wesentliche, ich sage mal, das ist der Einzelne. Wenn mir jemand sagt, du holst mir mit deinen Texten ab oder ich höre das gern oder er kauft sie von mir, eine, nimmt sich das Album mit und kauft sie eine CD, dann ist das eigentlich der Sinn und Zweck, warum ich das mache. Mhm. Jetzt natürlich für mich muss ich es sowieso tun, aber warum ich es jetzt öffentlich mache, warum ich es für Menschen mache. Also die Menge tut natürlich auch gut, wenn es natürlich viele sind, denen es taugt und man spielt einmal ein großes Konzert mit ein paar hundert Leuten vielleicht. Ist das auch toll, aber wie gesagt, der Einzelne ist eigentlich, macht das, habe ich früher gar nicht so gesehen, ich war da vielleicht ein bisschen mehr auf Menge und schnelllebig, das ist die Jugend, die das mit sich bringt, aber ich weiß das sehr zu schätzen, wenn jemand sich den Aufwand, die Mühe, die Zeit nimmt, an einem Freitag, Samstagabend sich zu mir zu setzen, weil es ist ja viel einfacher eigentlich daheim zu bleiben, wenn es mir ringt oder was, wenn wir nicht aussehen, man tut sich das an und kommt zu mir das Zuhören. Das ist einfach sehr viel wert.
1: Mhm, richtig, und viele Musiker sagen auch, seit Corona haben sie dann gemerkt, wie das ist, wenn keine Auftritte, haben sie halt so kleine Familienkonzerte, Gartenkonzerte oder Feierkonzerte und so mit auf 10, 15 Leuten, was dann erlaubt waren oder so. Und dann sagen viele, die haben es merkt, es ist viel, viel familiärer und besser und man kriegt besseres Feedback, als wenn man da vor 200, 300 Leute ist. Zwar auch schön, ja. Aber du kriegst nicht so richtig das Feedback mit, als wenn du nur vor einem kleinen Publikum.
2: Genau, mir hat auch diese Covid-Zeit ans Wesentliche erinnert, sage ich mal, um was es wirklich geht, eben um die Bluesmusik, sage ich mal, sowieso was Intimes, aber ich sage mal, gegen einen großen Erfolg ist ja nichts einzuwenden, sage ich mal, das ist einfach wieder hat irgendwie eine andere Energie. Und zu den Awards, sage ich mal, sie sind schon besondere Auszeichnungen. Ich meine, ich identifiziere mich jetzt vielleicht nicht so damit, sage ich mal, weil man das gewinnt oder nicht, man macht ja es nicht dafür, aber es ist eine tolle Anerkennung.
0: Ja, kann man schon stolz sein drauf.
1: Ja, natürlich kann man, ja.
2: Stimmt, ja.
1: Peter, wir haben jetzt einen Song von deinem CD gehört und ich habe das Gefühl, auf diesem Album ist eine kraftvolle Fusion aus Blues, Rock'n'Roll, Boogie und darüber noch etwas Soul und eine Prise Country. Wieso magst du das, dass du so viel Genres verbindest?
2: Also ganz ehrlich zu sein, von meinem persönlichen Wahnsinn, nenne ich es jetzt, oder Offenheit für verschiedene Stile fehlt noch Klassik, Heavy Metal. Also das ist unbegrenzt. Folk Music, ich liebe einfach alle verschiedene Strömungen, die ich so kennenlerne, die ich so durchforste, die auf mich zukommen. Mhm. Da ist wieder das Internet, finde ich, letzte Nacht auch wieder wunderbare Musik. Immer wieder gibt es was zum Entdecken und zu staunen, zu schauen. Neue Aufnahmen, die ich eben bisher nicht kenne, aus diesem Meer, dieser wunderbaren Musik. Also ich würde es noch etwas verrückter angehen, aber es wäre dann wahrscheinlich nicht mehr zu genießen. Und so habe ich das Album versucht, natürlich auch nicht nur für mich zu machen, sondern eben, dass der Hörer zum einen, dass die eingefleischten Blues-Fans noch immer genug von der Wurzel, sage ich mal, wie man den Blues so kennt, ich wollte es nicht verfälschen, ich finde, das ist dann irgendwann einmal schnell einmal kein echter Blues mehr, wenn man so will, sage ich mal, wenn man zu weit weggeht von der Tradition, bewegt sich aber ein bisschen an einem schmalen Grad, weil Blues ist halt nun einmal, sag ich mal,
1: der Grundstein der anderen Genres eigentlich gewesen, wenn ich
2: ja, ich denke auch.
0: Vielen anderen Genres.
1: Genau. Vielen anderen Genres, der Grundstein, der Blues.
2: Die Basis für jede Weiterentwicklung war eigentlich immer glaube ich, oder bis vielleicht schaut es heute ein bisschen anders aus, denke ich mal, aber eigentlich bis in die 90er, 2000er war das schon, ich glaube auch, was ich so gehört habe von Popmusikern wie David Bowie oder Queen, man hat gejammt und daraus entstand dann die Idee für Pop-Hits oder wie auch immer, und jammen war immer Rock'n'Roll spielen.
3: Ja,
2: möglicherweise, ja. Und so wollte ich das eben, ich wollte eben die Blues-Fans bedienen, sage ich mal. Für die bin ich wahrscheinlich eh schon etwas poppig, aber ich sage einmal, die Elemente auch aus, wie du es gerade genannt hast, Soul, Rock'n'Roll, sie sind mir persönlich sehr nahe und deswegen habe ich es so gemacht, eben, wie es mir Spaß macht, und sage ich mal, wenn es dann auch ein größeres Publikum berührt,
0: natürlich,
2: umso besser.
0: Ich denke eh, wenn man so seine eigenen Noten einbaut, ironisch in der Musik, seine eigenen Einflüsse sozusagen einbaut in die Musik, zum Beispiel jetzt in deinem Falle Blues, vielleicht mit Pop verbindet, ja, das ist ja eh schon gar nicht so geläufig heutzutage, würde ich sagen, und deswegen finde ich das großartig. Das ist, gibt deiner Musik den eigenen Touch, und das ist ja heutzutage eigentlich wichtig.
2: Freut mich, dass du das so positiv siehst auch, und ich bin da offen, und ich sage mir, ich glaube, ich bin von der Wurzel jetzt nicht sehr weit weggegangen. Also vielen wahrscheinlich nicht weit weg genug, aber es gilt ja da nicht, den Leuten recht zu machen, sondern eben...
1: Dir muss das gefallen und du musst...
2: Genau, und das sind auch Lebensphasen, das ändert sich auch, also man könnte noch tiefer zurückgehen und man könnte dann sich auch noch weiter rauslehnen und wieder in neue Gefilde.
1: Jetzt ein bisschen gequatscht schon, und ich würde sagen, wir hören einmal den nächsten Song von deinem letzten Album, What I Like About the Blues.
2: Yeah.
1: Okay.
2: Was mir am Blues am besten gefällt.
1: Hören wir da rein.
0: Und dann quatschen wir drüber.

0: Liebe Zuhörer und Zuhörerinnen, da sind wir wieder.
1: Da sind wir wieder und das war gerade What I Like About the Blues von Peter Kern, der heute bei uns zu Gast ist. Peter, möchtest du ganz kurz über den Song mit uns reden? Ich meine, der Titel ist ziemlich selbsterklärend, würde ich sagen, aber ja. Gibt es da noch so ein paar Hintergrundgeschichten zum Song oder möchtest du?
2: Also was mir dazu einfällt, ist es auch nochmal vielleicht zurück, jetzt nicht nur Blues-Lebensgefühl, sondern auch inhaltlich. Ich war zwar viel zu wenig über Psychologie, aber ein bisschen, was ich halt so aufgeschnappt habe, gibt es dort den Begriff der Schatten. Und ich finde da eine Parallele zum Blues. Das, was man eigentlich nicht sehen will oder vielleicht unangenehmere Gefühle, Emotionen, die man nicht unbedingt, die nicht unbedingt angenehm sind, die man lieber verdrängt, als sie zu sehen, kann man, finde ich, im Blues wunderbar sich hernehmen, eben so, also man hätte, keine Ahnung, ich habe einen Schicksalsschlag und ich singe darüber, ich meine, Schicksalsschlag ist jetzt vielleicht ein bisschen heftig, aber ich sage mal, ich habe einen Knopf, eine Blockade oder was nicht, eine Trauer, eine nicht so angenehme Emotion in mir oder mehrere davon, ja, und die Musik, Bluesmusik erlaubt es mir, das zum Ausdruck zu bringen und die Freude daran wieder, die kann so eine Befreiung. Also das ist das, was ich eigentlich unter Blues verstehe, so wie die in der Zeile von dem Song It's like going up to heaven, eben diese Befreiung, wo ich eigentlich von der Hölle kommt, wo ich sage, ich habe gerade einen inneren, nicht so angenehmen Zustand oder wie soll man sagen. Und diese, also für mich ist dann schlechthin der Blues eigentlich diese Befreiung. Jetzt nochmal kurz zurück, was ich mit der Psychologie gemeint habe, wenn man sich nämlich, kenne ich dann schon aus der eigenen Erfahrung auch, sich seiner Überlastung oder wie immer, geistige Überlastung oder Erschöpfung oder wie immer, seinen Gefühlen hingibt, kurz durchatmet und sich das bewusst macht, was zwickt denn eigentlich, kann es sein, dass man schnell mal einen Abstand dazu findet. Das ist noch nicht die Lösung, aber schon kann man wieder durchatmen, schon sieht man wieder ein Licht am Ende des Tunnels.
1: Also kann man sagen, Musik ist für dich Therapie.
2: Ja, das kann man auf jeden Fall sagen. Ja.
0: Musik ist Therapie.
2: Oder Musik ist Therapie. Obwohl eben mit Vorsicht zu genießen, was dabei dann wieder auch gezeigt wird, finde ich.
0: Also alles. Mhm, ja. Natürlich.
2: Aber auf jeden Fall Therapie.
1: Und ich möchte noch an was anschließen, wovor wir vorher so ein bisschen geredet haben, über deinen Einfluss und du hörst da relativ viele Genres. Ist dir das wichtig, so einfach eine Genrevielfalt zu hören, dass man sozusagen, wenn man sich jetzt nur auf ein Genre fixiert, dann denkt man sich, man verpasst schon einiges an Musik auf der Welt. Also ist es dir sozusagen wichtig, dass du auch viele Einflüsse hast und hörst einfach, was dir gefällt?
2: Für mich ist die Offenheit dafür auf jeden Fall wichtig, weil ich will jetzt auch nichts versammeln, was irgendwie an inhaltlichen Wert hat oder keine Ahnung. Aber ich suche gar nicht danach, weil ich glaube, heutzutage ist die Strömung es kommt zumindest in meinem Leben alles zu mir, was mich früher oder später erreichen soll, sage ich mal. Und da, also wenn ich jetzt nur Blues, sage ich mal, da hätte ich sicher einiges verpasst. Und auch, ich meine, ich bin jetzt, letztendlich ist, ob ich das jetzt gut mache oder lang mache, es ist ja doch ursprünglich angeeignet, angelernt. Ja. Also ich kann natürlich auch jede Inspiration aus jeder Richtung gut gebrauchen, sage ich mal. Um mich weiterzuentwickeln, sollte ich den Blues mal verlassen, oder sagen wir für eine gewisse Zeit und ein anderes Album machen, einen anderen Sound. Angefangen habe ich mit Hardrock-Musik, wird wahrscheinlich nicht geschehen, aber sag mal, offen möchte ich dafür sein, auch wirklich andere Wege zu gehen, weil es hat irgendwie alles so seinen eigenen Reiz.
1: Ich finde, wenn man zum Beispiel ein Album rausbringt, sagen wir mit so 12 Songs, finde ich immer, man sollte so 10 Songs in seinem ursprünglichen oder in seinem, was die Leute gewohnt sind, Genre machen sozusagen. Und bei 2 Songs, finde ich, kann man immer ja sehr experimentieren. Das kann man immer so sagen, wenn man sich ein bisschen weiterentwickeln will oder einfach mal das machen, wo wirklich, oder, ja, ausprobieren einfach.
2: Ja, finde ich bei 2 dir.
1: Songs kann man so immer so von 12, sagen wir jetzt mal, so einfach dahingesagt.
2: Sich selbst auch zu überraschen vielleicht.
1: Genau, voll. Ja, was einem inspiriert, was einem einfällt, weiß ja nicht. Ja. Konrad, deine nächste Frage.
0: Peter, damals mit 15, war die Gitarre mehr als nur ein Instrument für dich?
2: Ja.
0: Sie war das Sprachrohr und Ventil. Ist das heute noch der Fall? Ich würde sagen, was ich jetzt gehört habe von der Musik her, ja.
2: Es war damals das Einzige. Ich war sehr, sehr zurückhaltend, wenn nicht wirklich schüchtern Ich habe es wirklich gebraucht, ich habe sie kaum aus den Händen gegeben, ich habe mich wirklich auch festgehalten dran. Und Das ist heute ein bisschen freier oder freiwilliger. Ja, also ich spiele nach wie vor sehr viel und täglich und sehr gerne. Aber es ist natürlich auch irgendwie Arbeit geworden. Sage ich mal, strukturiert das vielleicht, das meine ich mit. Also es ist nicht so ins Blaue und ich weiß schon mehr, wo die Reise hingeht im Laufe des Tages oder was zu tun ist, sage ich mal. Das war früher, da habe ich einfach wie ein Schwamm alles aufgesaugt und jeden Ton erforscht. Und ja, aber es hat sich nicht so viel geändert. Es ist ja vielleicht kann ich es auch so erzählen, dass ich sage, ich singe ja auch und ich schreibe auch Texte, aber die Töne einer Gitarre, die Musik eines Instruments, die den Intellekt jetzt nicht berührt, weil sie eben nicht der Sprache Gebrauch macht, geht für mich noch etwas tiefer, weil ein gesprochener Satz sagt etwas aus, sagt das eine und das andere schließt es somit aus. Aber ein Ton kann sehr vieles sein. Da kann vielleicht sogar noch mehr sein als ein gesprochenes Wort. Mhm. Das ist ein bisschen philosophisch, aber ja, das geht für mich dann noch etwas tiefer, das Instrument selbst. Und ja, da sich zu verlieren oder wiederzufinden, ist eine tolle Sache.
1: Bei Bildern ist auch, Bild zeigt mehr als 1000 Worte, also so ähnlich kann es auch bei der Musik dann sein.
2: Genau.
1: Ne?
0: Ich würde sagen, wir hören den nächsten Song, der heißt Guardian Angel.
2: Ja, mein Schutzengel, ja.
0: Ein Schutzengel,
2: war immer bei mir.
0: Ist immer. Hör mal rein.
1: Dann quatschen wir wieder drüber.
2: Gerne.

0: wieder. Das war gerade der Track Guardian Angel von Peter Kern, der heute bei uns zu Gast ist, für die Zuhörerinnen und Zuhörer, die vielleicht erst jetzt eingeschalten haben. Okay, Peter, erzähl mal, wer ist dein Guardian Angel?
1: Ja, das
2: er hat keinen Namen und ich habe auch kein klares Bild dazu, aber es muss ihn geben, weil er hat mich schon einfach oft, sage ich mal, jetzt beschützt in den jungen wilden Jahren. Da ist immer, da war sicher, waren sicher ein paar Mal Engeln dabei. Und diese Energie oder was immer, wie ich es beschreiben soll, schwer zu drüber. Ich glaube dran, da ist irgendeine Instanz, kann sie aber sehr schwer erklären. Es hat vielleicht ein bisschen mit dem Spirituellen zu tun, auch da weiß ich zu wenig drüber, um das in Worte zu fassen, aber vielleicht die Gospelmusik war auch den Bluesmusikern immer allgegenwärtig und sehr nah in der Kultur der Bluesmusiker. Und für mich aus meiner persönlichen Erfahrung ist es so, dass ich mich, wenn ich in meinem Gleichgewicht bin, und da habe ich ein paar Tools, wie war es, dass ich dorthin komme in einen guten, ausgeglichenen Zustand, dann fühle ich mich sehr geführt und sehr getragen vom Leben selbst oder von was auch immer und vielleicht auch von den Engeln.
0: Alles klar. Jetzt wollte ich noch fragen, du hast ja vorher gesagt, du hast 4 Studioalben schon produziert. Gemacht, geschrieben?
2: Ja, 3. Also mit dem Gitarmen sind es 4.
0: Genau. Ja, richtig, ja. Und kannst du dich noch an das Gefühl erinnern, als du deine erste Single veröffentlicht hast oder überhaupt an das erste Album? Was war das damals für dich? Single oder Album, erzähl mal, was war das für ein Gefühl?
2: Das erste Album hat mir einen irrsinnigen Aufschwung gegeben. Ich habe schon den Producer von Sony Music aus Amerika, den Larry Cohn erwähnt. Den habe ich kennengelernt in Jazzland, in Wiener Jazzland, bei einer Bluesparty. Und der hat eben diese ersten Aufnahmen in die Wege geleitet. Und ich hatte damals schon, wann war das jetzt, 98 habe ich gesagt, also ich hatte schon 10 Jahre live spielen, also Berufsmusiker zu sein, am Rücken. Und natürlich, wo geht die Reise hin, was passiert? Und das war wirklich ein Grundstein gesetzt damit. Das hat mir irrsinnig viel Selbstvertrauen gegeben. Ich habe dann besonders geachtet, sage ich mal, das erste Mal so richtig auf meine Gesundheit auch wieder, weil es wurde natürlich geraucht und getrunken und in den späten... Ich hab einfach... Das hat mir sehr viel Wertschätzung gegeben. Das war ein tolles Feedback. Ich darf diese Musik aufnehmen. Ich darf das verkaufen. Ich habe auch Zugang zu finanzielle Einkunftsquelle war natürlich auch Thema. Heute war sie jetzt lieber gleich wieder ins nächste Album um finanzieren, was ich mehr ins Auge, aber damals hatte ich einfach mehr Geld zur Verfügung, was natürlich auch angenehm war. Und meine eigene Gitarre gekauft oder sowas drum. Auch wieder in die Musik gesteckt. Aber ja, es gab mir einen irrsinnigen Aufschwung und einen großen Glauben an mich selbst.
3: Okay, ich würde sagen, wir hören den nächsten Live-Song, weil die Zeit rennt.
2: Gerne.
0: Ja. Natürlich.
3: Und dann habe ich eine Frage wieder.
2: Okay.
0: Alles klar. Welchen Song dürfen wir denn live hören?
2: Wenn ich jetzt in der Liste richtig bin, Do It While You Can, die Titel 5 von Album.
3: Jetzt kommt Live-Musik.
2: Live-Musik?
3: Ja.
2: Siehst du.
0: Welchen Song dürfen wir denn live hören?
2: Ich hätte vor, ein Lied zu spielen, was auch nicht nur um die Sonnenseiten des Lebens geht, die uns aber dennoch prägen. Und durch die wir wachsen können. Alles vielleicht gut. Sogar manchmal mehr als durch die nur positiven Ereignisse.
0: Dann hören wir mal.

0: Wow, wow.
1: Wieder sehr, sehr cool. Ja, na, Live-Musik. Wie gesagt, ich habe schon gesagt, ich liebe Live-Musik hier im Studio.
2: Freut mich sehr.
1: Immer ein Riesenfan davon. Immer.
0: Peter, welche Rolle spielt die typischen Blues Notes und das Zwölftakt Blues-Schema, 12 Bar Blues-Beats beim Komponieren?
2: Komponieren ist so eine Sache. Natürlich gibt es persönliche Licks, sagt man so, auf der Gitarre, Linien auf der Gitarre, die einem irgendwie durchs Kopieren, Stibitzen von da und dort dann irgendwie eigenständig oder die mir so vorkommen, das waren es dann meine, und teilweise hat es das vielleicht so wie. Zum Komponieren ist aber jetzt nicht unbedingt das große Thema beim Blues, weil es doch, sage ich mal, im Isolieren der Gitarre, es geht sehr stark um einen Rhythmus generell, würde ich so beschreiben, in der Bluesmusik. Nicht unbedingt um einen Harmoniewechsel, sondern eben, was kann ich an einem stetigen Groove mit zwei Akkorden manchmal, häufig mit drei, aber auch vielleicht sogar nur einen manchmal, an diesem Rhythmus mit so wenig wie möglich Tönen zum Ausdruck bringen. Also so würde ich das sehen. Also die großen Kompositionen wird man in der Musik wahrscheinlich weniger finden, die großen Arrangements. Wenn man es bespickt damit, ist es schön und verziert vielleicht, aber es ist nicht wesentlich, sage ich mal, in der Basis. Und ich liebe das persönlich sehr, also ich tue mir schwer mit Musik, die ich, glaube ich, als gut erkenne, aber die sehr oft mit Harmonien wechselt. Also das halte ich schwer aus, wenn sich ständig irgendwie so die Basis mit noch einem Akkord und noch einem Akkord, zum Beispiel Beatles, großartige Musik, jeder steht drauf, und ich weiß das zu schätzen, was die Herren da in der Entwicklung der Geschichte überhaupt geleistet haben, aber ich höre es halt nicht so gern, wenn sie ständig die Akkorde wechseln. Somit bin ich beim Blues sehr, sehr gut angekommen, und ja, dieser 12, ich weiß nicht, wie richtig das jetzt, für mich ist das ja 12 Takter.
0: 12 Bar Blues.
2: Ja, die Bars sind die Takte. Und das ist für mich also eine wesentliche Grundbasis. Und ich sage einmal, es ist relativ einfach mit einem, wenn ich die Gitarre nochmal kurz, also einfach ist relativ. Ja. Aber wenn ich einmal Harmonien habe wie Cäsar, dann ist das schon von sich aus so harmonisch, dass es jetzt gar nicht mal so die Herausforderung ist. Also wirklich unter Anführungszeichen jetzt gesprochen, einen netten Song zu kreieren. Aber wenn ein Lied nur hat, und das geht vielleicht jetzt 7 Minuten so, ist es halt eine andere Herausforderung. Wollen wir es gar nicht jetzt im Wert vergleichen, sondern einfach dort einen Ausdruck zu finden und dort trotzdem musikalisch und irgendwie harmonisch zu wirken, ist halt die Herausforderung des Blues, und ich lieb dieses Jahr.
0: Ja, Peter, Blues war oft von Mainstream entfernt. Wie hat sich die Hörerschaft für den Blues über die Jahre verändert? Oder hat er sich verändert?
2: Ich glaube, der,

0: Der sogenannte echte Blues, wenn man so will, oder ursprüngliche Blues, war nie so ganz im Mainstream. Er war und ist meines Erachtens immer ein bisschen ein Stiefkind. Ich weiß nicht, ob das jetzt dazu harsch ist, wenn ich sage, weil er einfach ein bisschen zu ehrlich ist, möglicherweise. Er schmückt sich eben nicht mit Verzierungen oder wie immer, er ist einfach geradeaus und ist halt einfach kommerziell dann irgendwann schnell mal kein Blues mehr, sage ich jetzt einmal, irgendwann dieses Archaische, also das hat ja einfach immer noch das Vorurteil, dass es traurig, schwermütig, langsam ist, was alles nicht stimmt, was ist sicher ein Aspekt des Blues ist, aber es gibt so viele beschwingte und happy und schwungvolle und feurige Blues-Grooves und Blues-Nummern. Das Blues-Liebhaber, also das Publikum hat sich, ist natürlich nicht jünger geworden, es kommen in den letzten Jahren leider nicht sehr viel junge Leute dazu. Es war immer, sage ich mal, ein bisschen eine Rand- oder eine Nischenmusik, schon in den letzten Jahrzehnten, ich glaube so in den 90ern, durch die Blues Brothers Filme, Stevie Ray Vaughan, John Lee Hooker mit Santana, hat er so den letzten kommerziellen Aufschwung gehabt. Soweit ich das weiß jetzt, die Medienplattformen haben sich natürlich auch stark verändert. Es gab damals einen Hauptstrom, wo man so, glaube ich, ganz gut Überblick hatte, was es alles gibt. Heute ist das sehr breit aufgeteilt auf verschiedenen Ebenen, eben verschiedenen Plattformen. Weiß man jetzt gar nicht so, was es alles gibt, deswegen muss ich da ein bisschen aufpassen, was ich da sage, weil ich glaube, es gibt eh alles. Und ich weiß es vielleicht nicht. Aber ja, das Publikum jetzt von meinen Konzerten ist reifer geworden, kann man so sagen. Was aber nicht unbedingt schlecht ist. Und ich sage mal, es war vielleicht damals, es waren ein bisschen lebendigere Zeiten. Es wurde getrunken, es wurde geraucht in den Clubs, aber und schnell mal getanzt und gefeiert, die Musik. Das fehlt vielleicht ein bisschen heute, aber wenn ich mir die Aufnahmen von früher anhöre, es war extrem laut oft und heute wird uns wirklich gut zugehört. Die Menschen, die lieben Leute kommen, weil sie wollen, weil sie wissen, was sie wollen, weil sie den Blues lieben. Und das ist halt dann einfach schon ein bisschen im höheren Alter, das Publikum, der Durchschnitt. Ja.
1: Ich würde sagen, wir machen jetzt den nächsten Song. Der ist wieder von deiner letzten CD, Guitar Man.
0: Ja.
1: Do it while you can.
0: Genau, nutz die Zeit und leb dein Leben.
1: Hör mal rein und dann Gerne. Hören wir uns wieder.
0: Ja. Yeah.
1: Hoppla.

0: Und da sind wir wieder. Wieder mit Peter Kern. Aber jetzt muss man dazu sagen, die Sendung neigt sich langsam dem Ende zu. Lieber Peter, möchtest du uns noch sagen, wo kann man deine Musik hören, deine Social Media, wo kann man up to date bleiben? Hau raus jetzt noch.
1: Ich möchte gerne hinweisen, dass ich ein Jahresabschlusskonzert wieder feier im Reigen am 5. Dezember. Das möchte ich kurz Werbung dafür machen. Mit Stargästen. Wieder ein großes Reigenkonzert zum Abschluss, zum Jahresabschluss. Da gibt es Karten direkt bei mir unter meiner E-Mail-Adresse peterkern.at findet man sonstige Infos auch und alles Mögliche. Unter Peter Kern Blues auf Social Media bin ich auch zu finden. Ja.
0: Also wahrscheinlich auf den diversesten Socials.
1: Genau, Facebook, Instagram, genau.
0: Alles klar, alles klar. Und auch deine Musik kann man auf den gängigen Streaming-Plattformen auch hören, nehme ich an?
1: Genau.
0: Ist das alles verlinkt auf deiner Website?
1: Richtig.
0: Ja, sehr, danke sehr, dir. Sehr, sehr gut. Mhm. Ist klar. Ja, na, wie so, eine Stunde vergeht schnell, oder?
2: Absolut.
0: Es ist immer ein Wahnsinn.
2: Und du hast, ganz kurz sprechen wir es doch an, wir haben noch eine mit. Mhm. Du hast ja, es ist ja schon wieder ein neues Album in Planung.
1: Ja, ich bin zurzeit im Studio. Es wird ein akustisches Album, freue mich sehr drauf. Die Aufnahmen sind am Laufen, wird im Frühjahr erscheinen.
2: Okay, okay.
0: Alles klar. Ja, ja, als Musiker kann man sich nicht lange ausruhen, oder? Da muss man
1: im Fluss bleiben. Das ist genau. Auch ein. Ja, Entschuldigung. Jetzt ich schreibe ja diese einfachen, sage ich mal, mit einfachen Worten, die Songs ja auch für mich selbst. Hm? Immer so ein Motto ist zum Beispiel: Keep on, bleib dran. Schreibe ich für mich eigentlich die motivierenden Botschaften.
0: Alles klar. Ja, als Musiker muss man halt immer dranbleiben. Absolut. Und man darf sich nie wirklich ausruhen, weil vor allem in der heutigen Zeit kommt man dann schnell in Vergessenheit. Man weiß ja, durch Streaming und durch generell viele andere Einflüsse ist Musik viel, viel schnelllebiger geworden. Na gut, dann hätte ich gesagt, hören wir jetzt noch einen Song, oder?
1: Ich möchte mich herzlich bedanken für die Einladung. Ja,

0: Ihr wisst, wenn ihr das hört, neigt sich die Sendung zu Ende. Leider, leider. Ich glaube, wir könnten stundenlang eine Sendung machen mit dem Peter Kern, der heute zu Gast war. Aber bevor wir dich aus den Studien lassen, deine famous last words.
1: Meine famous last words?
0: Für den heutigen Tag.
1: Dankbar sein. Es ist nichts selbstverständlich. Alles, okay. Alles was ist, wertzuschätzen. Alles anzunehmen in Dankbarkeit. Somit sage ich auch herzlichen Dank für die Einladung.
0: Bitte gerne.
1: Und die Möglichkeit, über mein Schaffen zu sprechen. Dankeschön.
0: Dominik, bin ich.
2: Ich sage auch Dankeschön, dass ich wieder dabei sein habe dürfen. Und ich wünsche allen Zuhörerinnen und Zuhörern ein wunderschönes Wochenende.
0: Ja, und euer Moderator Konrad Müller. Hofft, die Sendung hat euch gefallen. Mir hat sie sehr gut gefallen und ich glaube, in Dominik auch.
2: Natürlich.
0: Wir wünschen euch alle einen schönen

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0: das eigentlich?
1: Aber wir müssen es dem.
0: Komischer Name.
1: Herzlich willkommen bei Radio Wissensteam.
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0: Herzlich willkommen bei einer neuen Ausgabe von Radio Wissensteam, meine Damen und Herren.
2: Grüß euch. Wir gehen aufs Ende des Sommers 2026 zu, ein heißer Sommer. Und wir sind randvoll, wir müssen uns heute sogar Mikros teilen. Bei uns in der Signation hört ihr zwar immer, wer das Wissensteam ist, aber wer dann da ist, ist immer ein bisschen was anderes. Weil wer ist nicht da, der in der Vorstellrunde vorkommt?
0: Ömer.
2: Der Ömer ist schon länger auf Urlaub, kommt aber bald wieder.
3: Über eine Woche wieder.
2: Ja, genau. Der ist sehr lange auf Urlaub. Der ist in der Türkei.
3: Ja, in Ankara.
2: In Ankara, genau. In der Hauptstadt von der Türkei. Ich glaube, Familie und Verwandtschaftsbesuch.
3: Bitte.
2: Ja.
8: Da kann er sich entspannen.
2: Ja, hoffentlich kann er sich entspannen. Hier bei uns schläft er auch oft. Der entspannt sehr viel. Ja, wer war denn das jetzt?
0: Wie ist dein Name nochmal? Kannst du mir das sagen?
8: Ibiza.
0: Ibiza, hallo, herzlich willkommen.
2: Hallo, Ibiza.
8: Hallo, schön, dass ich mit euch arbeite. Das habe ich mir die ganze... Ich habe die letzte Woche habe ich mich so gefreut, dass ich bei euch im Wissensteam bin.
2: Okay, lieber Ibiza, jetzt müssen wir kurz unsere Hörer und Hörerinnen aufklären. Also, wir haben gerade gesagt, Ömer ist nicht da, aber wer ist da?
3: Der Nico.
2: Ja, ich, der Georg.
0: Gerd.
2: Den habt ihr schon gehört.
4: Katharina.
7: Kani.
2: Idi. Genau, und?
8: Der Ibiza, not least.
2: Genau. Der Ibiza ist heute da. Warum bist du da?
8: Weil ich möchte bei euch sein darf.
2: Du machst eine Schnupperwoche.
8: Ich mache eine Schnupperwoche und dann werde ich am Freitag entscheiden. Und dann werde ich mich am Freitag entscheiden, ob ich bei euch sein darf.
2: Dann werden wir einfach weiterreden. Aber du bist auf jeden Fall mal zum Schnuppern da und schaust dir das heute mit dem Radio an.
8: Ja, sicher, sicher.
2: Für den Ibiza die allererste Radiosendung bei uns, für die Katharina heute tatsächlich die letzte. Bist du schon recht wehmütig, Katharina?
4: Oder ja, schon ein bisschen, aber ich freue mich auf die Zeit zu Hause.
2: Genau. Ja, recht hast. Hast du verdient. An alle unsere Hörer und Hörerinnen, ja, die Katharina verlässt uns nach 19 Jahren in der Braunhubergasse. Geht sie in den wohlverdienten Ruhestand. Wir haben letzte Woche eine Abschiedsradiosendung gemacht. Hört euch die bitte unbedingt an. Da ist auch der Sepp Forcher dabei. Ganz viel klassische Musik, Volksmusik und ihr lernt, hört nochmal einiges über die Katharina. Also die Sendung kann man dann immer nachhören und ist ein, finde ich, würdiger und schöner Abschluss gewesen mit der Katharina diese Woche und nächste Woche werden wir hier noch feiern. Ganz kurz noch, bevor wir Musik spielen und später den Ibiza noch kennenlernen. Dani, du warst lange nicht mehr da.
7: Ja.
2: Andauernd hört man dich in der Signation, aber in der Sendung warst du nie. Warum nicht?
7: Ja, ich war oft im Spital, war vom 8.2. Dann bin ich ins Stirnospital gekommen. Eigentlich ist eine längere Zeit. Dann bin ich 2 bis 3 Wochen nach Hause in die Braunhubergasse gekommen. Dann war ich wieder im Donauspital, dann war ich in der Rudolfstiftung für längere Zeit, habe dort auch das Gehen gelernt und dann bin ich für 3 Monate nach Pflegebaumgarten gekommen.
2: Genau, die ist Anfang des Jahres gesundheitlich nicht so gut gegangen, mit Herzproblemen, mit den Beinen Probleme.

0: ein Infekt, Wasser und, also viele, viele Baustellen. Dir ist nicht gut gegangen, aber du wurdest jetzt wieder aufgepäppelt, hast viele Therapien gemacht, Untersuchungen und bist jetzt seit ein paar Tagen zum Glück wieder zurück in der WG und bei uns.
1: Ich war auch einmal oder zweimal im AKH und dort ist festgestellt worden, dass alle zwei Herzkammern kaputt sind.
0: Genau, du hast ja immer schon ein bisschen Probleme mit dem Herz, hattest schon zwei Herz-OPs in deinem Leben, aber jetzt ist halt wieder schlechter geworden.
1: Und jetzt werden wir dann vorgestern mit der Sabine rein ins AKH und dort wird dann festgestellt, ob ich dritten Herz-OP oder auch nicht. Mir wäre lieber nicht.
0: Dir wäre lieber, wenn du nicht operieren musst, aber wenn man es braucht, dann, genau, wenn es dann wieder besser geht, ja, dann braucht man es vielleicht. Aber das wird sich klären. Wir sind froh, dass du auf jeden Fall mal da bist, wieder bei uns.
1: Dankeschön.
0: Mit uns Radio machst, heute dabei bist. Wir freuen uns auch, dass der Ibiza da ist und alle anderen. Jetzt wollen wir Musik hören.
2: Ibiza, welche Musik hast du mitgenommen für uns?
3: Also meine sehr verehrten Damen und Herren, ich möchte eines dazu sagen, ich möchte von STS Fürstenfeld, das ist mein erstes Lied, das kommt von aus der Steiermark.
0: Mhm. So wie der Gerd.
3: Entschuldige Gerd, das wollte ich nicht.
2: Macht nichts, kannst du eh sagen.
3: Und ja, also das ist mein erster Liedwunsch im Radio.
0: Los geht's.
4: Laubs!

0: Fürstenfeld von SDS aus dem Jahr 1984.
1: Ein alter Hodern. So wie der Gerd, ist auch ein alter Hodern aus der Steiermark.
2: Nö, der Öte von bei den Betuge.
1: Ja, aber ich bin nicht aus der Steiermark. Und außerdem ist der G älter als ich.
3: Ja, genau.
1: Ja. Mhm. Der Ibiza ist ja auch ungefähr unser Alter. Wie alt bist du?
4: 39, 40.
1: Oh, ein runder Geburtstag. Ein 86er Jahrgang.
4: Du hast es erfasst.
3: Warst du schon mal in der Steiermark Ibiza?
4: Ja, ich war schon mal in der Steiermark, in Bad Radkersburg, da habe ich Kur gemacht. Und da ist mir sehr gut getaugt, ich kann mich entspannen, genießen, ich habe trainiert ein bisschen, ja, und ich war auch, und ich war auch in Schileiten auch in der Steiermark mit meiner alten Firma. Mhm. Und es war richtig schön und angenehm.
1: Was habt ihr dort gemacht?
4: Wir haben Sport gemacht, gegrillt haben wir. Und ja, also das hat mir sehr viel Spaß gemacht. Aber jetzt bin ich von der alten Assist verlassen und ich bin jetzt bei der Lebenshilfe im 23. in der Schuhfabrik.
1: Da arbeitest du aktuell?
4: Ja.
1: Bei uns bist du ja nur Schnuppern diese Woche.
4: Ich,
1: ja.
4: bin, nur, mhm. ich bin nur Schnupperer mhm. diese Woche und dann werde ich dann entscheiden am Freitag.
1: Ja.
4: Mhm. Entschuldigung, wenn ich das so erwähnen darf. Ja. Und ja, also sonst geht es mir eh gut.
1: Okay. Und was machst du dort in dieser Werkstätte, wo du bist in der Schuhfabrikgasse, Straße?
4: In der Schuhfabrikgasse helfe ich den Menschen, die, also wenn ich mir das so überlegen darf, also ich helfe denen gern beim Schachtel einrichten, Kaffee helfen und auch beim Rollstuhl beim Mittagessen begleiten. Mhm. Und ja, und dann gehen wir in die frische Luft, wenn wir uns genießen ein bisschen. Und ja, und dann werden wir dann schauen, ob das Wetter passt oder nicht passt.
1: Okay, du bist diese Woche zum Schnuppern da, arbeitest bei der Lebenshilfe, aber du wohnst auch bei der Lebenshilfe, oder?
4: Ja, in der Mautner Markov im 11. Bezirk, das ist nicht weit von der
1: Bornhofergasse
4: entfernt.
1: Und wie lebst du da? Wie wohnst du da? Das ist immer, finde ich, ganz interessant, weil uns hören viele Leute, auch Menschen mit einer Beeinträchtigung zu, in verschiedenen Lebenssituationen, aus anderen WGs, aus Werkstätten und auch Leute, die gar nichts mit dem Bereich zu tun haben und das gar nicht kennen, wie Menschen, die eine Stützung brauchen, oft wohnen und leben. Und wir haben schon mehrere Sendungen gemacht darüber, wie wir alle wohnen und leben. Wie ist das bei dir? Du bist in einer...
4: Ja, also ich wohne im zweiten Stock in B-Tür 07. Mhm. Ja, also ich fühle mich dort wohl. Also ich fühle mich sehr wohl.

0: Ich wohne jetzt halt dann 6 Jahre, weil ich schon bin ich in der Mautner Markhof. Und ja, also es macht mir Spaß, mit den Nachbarn ein bisschen darüber zu plaudern oder irgendwas, welche Termine, wird die mich Fragen stellen. Und ja, also das macht mir Spaß in der WG und ich bin auch der Pfarrergemeinde von der Mautner Markhof.
1: Was bist du?
0: Der Pfarrer, der für die Gottesdienste leitet.
1: Du bist der Pfarrer?
0: Ja.
1: Wie, du bist ein Pfarrer?
0: Ja, also ich
1: mache... Bist du ein geweihter Pfarrer?
0: Richtig.
1: Aha.
0: Und ich helfe, die Leute wollen mich fragen, ob ich wieder mal jeden Sonntag Gottesdienst mache, wenn die mich fragen. Und ja, dann recherchiere ich im Internet. Warte kurz. Dann schaue ich im Internet, welche Monat kommt. Jetzt freue ich mich schon auf den September. Da hat meine Mutter Geburtstag am 2. Und da bin ich...
1: Und was machst du dann für Messen?
0: Ja, also Gottesdienste, also auch Trauerfeier mache ich auch. Und ja, und wenn jemand schlechte Laune hat, dann mache ich einen Entspannungsgottesdienst. Dann mache ich für den Geist und für die Seele. Und da werde ich dann im Bibel nach schon im Internet, welche aus dem Thomas-Evangelium oder aus dem Johannes-Evangelium.
1: Und dann liest du es vor, oder wie?
0: Richtig.
1: Aha. Das heißt, du bist der WG-Seelsorger, kann man das so sagen?
0: Da kann man so sagen, du hast es erfasst.
1: Okay, spannend. Gerd, gibt es bei euch auch einen WG-Seelsorger?
2: Nein, Gott sei Dank nicht.
1: Gott sei Dank nicht, sagst du? Aha. Der Gerd mag keinen WG-Seelsorger.
3: Er muss auch nicht.
1: Nein, bei mir auch nicht.
4: Bei
1: mir gibt es auch keine.
4: Wie hätte ich da gar nicht glauben.
1: Ja, genau. Nico, du bist dein eigener Seelsorger, oder? Sorgst für deine Seele auf deine Art.
4: Ne, ich glaube für Psychologe.
1: Okay, kein gläubiger Mensch. Ja, interessante Themen, interessante Sachen, die da heute aufkommen mit dem Ibiza. Wir plaudern später noch weiter, du wirst uns später erzählen, was du in deiner Freizeit machst. Du bist nämlich nicht nur quasi Hobbypfarrer, sondern du bist alles mögliche, DJ und Moderator und Sprecher und Sportler und alles mögliche. Eine sehr interessante Person, unser Ibiza. Ihr dürft gespannt sein. Aber jetzt spielen wir eine Musik, Edi. Du hast Musik gefunden. Oder was kommt jetzt für ein Titel? Wie bist du auf den gestoßen? Erzähl uns drüber.
5: Also zunächst einmal gibt es Musik von der Steve Miller Band mit dem Titel Ja, also geschrieben YAYA. Da bin ich durch Zufall drauf gestoßen, weil ich mir in den Pausen, Mittagspausen, ehemalige Ö3 Hitparaden anhöre. Und da höre ich so eine Hitparade vom Ende November 1988 und da habe ich gedacht, aha, damals habe ich natürlich regelmäßig die Hitparade gehört, aber war dann offenbar entweder mit den Gedanken woanders oder komplett vertieft, auf jeden Fall nicht mit der Hitparade, habe ich gedacht, interessant, die Steve Miller hat im Jahr 88 auch was auf den Markt gebracht, aha, und den Titel Ja, haben wir dann ausgesucht, weil er mich schon alleine vom Titel beeindruckt. Und eine kurze Anekdote dazu, Ende November 88 habe ich damals, auch Jahre davor, jeden Montag vom BBI aus einen Judo-Kurs besucht und habe einige Male, wie zum Beispiel am Montag, den 14. November 88, die Partnerkampfübungen mit einer sehr netten Schulfreundin getätigt, mit der ich seit Ende 2022 wieder in Kontakt bin. Und die ist mir dann gleich eingefallen, als ich von der Steve Miller Band Ja gehört habe.
1: Weil du das in Verbindung gebracht hast mit dieser Zeit.
5: Genau, ja. Und mit dieser Schulfreundin.
1: Ja. Ich finde es ja spannend, dass du noch immer neue Musik entdeckst. Ich habe mir gedacht, du kennst einfach eh alles aus den 70er, 80er, 90ern.
5: Habe ich auch gedacht und...
1: Aber umso cooler, dass du noch immer neue Sachen findest. Und wir das dann hier vorstellen dürfen. Die Steve Miller Band mit
5: Ja.

0: anmoderieren und sagen, dass wir das schon lange nicht mehr gehabt haben. Und so.
1: Ah, ein schönes Lied, Idee.
2: Ja, danke.
0: Entspannt. Ich finde so...
3: Mächtig cool, muss ich ehrlich sagen.
0: Netter Sound.
1: Macht der immer noch Musik, hat so eine Qualität?
0: Die da, Steve Miller Band.
2: Da habe ich, hab ich jetzt nicht recherchiert.
0: War das der Steve Miller, der da gesungen hat? Oder?
2: Ja.
0: Ja? Okay. Und Band. Genau. Manchmal sind ja Bands einfach nach den Chefs
2: richtig
0: benannt, nach den Sängern oder ja, den Komponisten und so. Ja, cool. Nette Musik, tolle Neuentdeckung.
1: Aber der noch tolle, oder lange nicht mehr gehört, den Mönch der Monat.
0: Richtig, wir haben schon lange keinen Mensch des Monats mehr
1: gehört. Wie die Bücher der BHF Monate ausstrahlen, aber ab und zu der Bücher nach hinten.
0: Genau, manchmal gibt es ein bisschen anderes Programm und dann haben wir Abschiedssendung und dann haben wir diese Fußballsendung vor kurzem gemacht und. Aber wir haben einen Mensch der Woche, Mensch des Monats vors Mikro gebeten.
1: Von einem Kollegen, der auch sehr viel gesehen in der Herr Ale Kling. Werkstatt. Unter in Produktion. Ja.
0: Genau, und den werden wir jetzt gemeinsam ein bisschen besser kennenlernen.
4: Ihr hört Mensch des Monats.
2: Hallo, wie heißt du? Und stell dich bitte vor.
5: Ja, hallo erstmal, ich bin der Alexander Kling, bin 39 Jahre alt.

0: und arbeite bei der ÖHTB.
1: Wo und was arbeitest du und wie lange arbeitest du schon in der Werkstätte Braunhubergasse?
0: In der Braunhubergasse arbeite ich jetzt seit mittlerweile 21 Jahren. Seit 2004 bin ich hergekommen. Und was ich voll cool finde, ist am 4. Juli, da ist sogar der Independence Day dabei. Und ja, eigentlich fühle mich sehr wohl seit 21 Jahren da herinnen.
1: Welche Arbeiten hast du gemacht, die 21 Jahre, die du hier bist?
0: Ja, da waren mal Schlosser, Elektriker und Installateur in dem Haus. Und die oberen Bereiche waren Intensivgruppen eigentlich in dem Sinn gesehen.
2: Und wo hast du überall schon gearbeitet und was machst du jetzt genau?
0: Jetzt zurzeit mache ich Schlüsselanhänger aus Messing. Vorher war ich Installateur und habe sehr viel mit in die Werkstätten und in die WGs, die Klos und die WC-Anlagen halt alle repariert gehabt und ausgetauscht, je nachdem was war.
2: Was war für dich interessanter? Hat irgendeine Arbeit für dich besser gepasst? Was gefällt dir an der aktuellen Arbeit? Was hat dir an der früheren Arbeit gefallen?
0: Mir hat die abwechslungsreiche Arbeiten gefallen, indem wir halt, wenn wir in Urlaub waren, eingesetzt worden sind für Installateur, Schlosser oder Elektriker. Je nachdem, was gerade angestanden ist, da war ich immer dabei und das war abwechslungsreich zurzeit. Und privat haben wir auch viel gemacht gehabt bei manchen Meistern und das war sehr interessant. Und jetzt da mache ich halt bin ich ziemlich hilfsbereit in der Werkstatt und mache zurzeit für mich aus Messing Schlüsselanhänger.
2: Aber hilfst auch, wenn es notwendig ist, bei allen anderen Projekten oder am Empfang?
0: Auf jeden Fall bin ich hilfsbereit bei überall. Ich bin stets da.
1: Was machst du so in der Freizeit?
0: Na, ich mache in meiner Freizeit spazieren gehen, schwimmen gehen, wenn es schön ist, Bowling spielen, wenn es schier ist, viel mit meiner Freundin unterwegs sein, wenn es sich ergibt, ja, was halt so ansteht, was gern Freunde machen wollen, bin ich auch dafür, je nachdem, was so ansteht halt.
1: Was macht dich glücklich?
0: Mich macht sehr glücklich, wenn ich bei meiner Freundin sein kann.
1: Was kannst du gut und was fällt dir schwer?
0: Ja, was ich gut kann, ist sehr hilfsbereit zu sein, für jeden Menschen da zu sein. Für Tiere bin ich auch gerne da, hilfsbereit auch, wenn es Notfälle gibt bei Tieren halt, falls es mal welche geben würde. Was mich nicht so kann, ist was akzeptieren, das, mit dem komme ich nicht so klar, das ist so nicht meins. Was ich akzeptieren muss halt, das dauert bei mir ein bisschen länger als bei anderen und das muss ich halt noch üben.
1: Also in Sachen akzeptieren, Begebenheiten, die dir nicht so zusagen.
0: Ja, genau. Halt, wenn es Veränderungen gibt in gesetzlichen oder in Regeln, da muss ich schon ein bisschen nachhaken.
2: Was hilft dir dann beim Akzeptieren oder beim Lernen von solchen Situationen? Kannst du heute besser damit umgehen als früher?
0: Ja, ich habe daraus sehr viel gelernt. Wenn man es mir richtig erklärt, um was wirklich geht, dann akzeptiere ich es auch dementsprechend sehr schnell.
2: Und fragst du dann auch aktiv nach oder erklär mir das genau, warum das ist? Ich will es verstehen.
0: Ja, auf jeden Fall, weil sonst verstehe ich es nicht wirklich und damit komme ich dann und dann hat es mich, weil ich es nicht verstanden habe.
2: Okay, aber mit einer guten Erklärung fällt es mittlerweile leichter.
0: Ja, auf jeden Fall.
1: Stell dir vor, du wärst der Chef hier in der Werkstatt Braunhubergasse. Was würdest du ändern?
2: Vor allem, du bist ja schon sehr lange hier. Du kennst die Braunhubergasse, wie sie vor 20 Jahren war. Und jetzt, was würdest du ändern?
0: Was würde ich ändern? Puh, das ist eine schwere Frage. Früher hätten wir die Struktur wie heute so machen können, aber da waren wir leider nur Arbeiter und oben die Intensivgruppen. Somit haben sich das so schön geändert über die Jahre, dass man die Schwächeren mit den Stärkeren zusammengetan hat und wir lernen untereinander sehr viel. Und was ich am meisten mag, dass wir uns sehr lange kennen und verstehen uns wie eine kleine Familie und das taugt man so herinnen.
2: Das heißt, für dich hat sich vieles zum Positiven geändert im Laufe der Jahre und würdest du jetzt akut irgendwas ändern?
0: Akut würde ich da eigentlich regelmäßig nichts ändern, das würde ich so beibehalten.

0: Nur die Älteren würde ich halt fragen, ob sie nicht schon irgendwie gerne in die Pension würden. Weil sie würden den am Platz nehmen.
1: Wenn du die Macht hättest, eine ganz große Sache auf dieser Welt zu machen, was wäre das?
0: Hungersnöte beenden und die Kriege auf jeden Fall, weil sie wären sich nicht einig, diese Herren.
2: Wie würdest du das angehen?
0: Boah, das ist...
2: Würdest du ihnen einfach ihre ganzen Waffen und Armeen wegnehmen oder...
0: Auf jeden Fall würde ich sie alle Waffen irgendwie einschmelzen oder irgendwas anderes Technisches draus bauen lassen, weil das Eisen könnte man zu, die Kugeln könnte man wieder einschmelzen zu irgendeinem Eisen und wieder was draus bauen, was Neues.
2: Klettergerüste am Spielplatz.
0: Ja, sowas gedacht.
1: Hast du einen Musikwunsch?
0: Der Musikwunsch heißt mein narischer Kastanienbaum, den in Breten habe ich leider nicht im Kopf.
2: Also was Wienerisches?
0: Ja, auf jeden Fall.
1: Danke fürs Interview.
0: Bitte gerne.
3: Das war der Mensch des Monats.
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0: Ein schöner Lied.
1: Du narrischer Kastanienbaum. Katharina, wir haben das gesungen.
2: Ja, ich glaube Paul Hörbiger, oder?
1: Glaube auch, hat sich sehr nach ihm angehört. Wiener Lied war das jetzt, oder? Ganz klassisch.
2: Ich glaube, habe ich ein, zwei Filme seinerzeit einmal mit ihm gesehen. Also das war vom Burgschauspieler Attila Hörbiger, der Bruder. Er war, glaube ich, älter als er.
1: Hörbiger, da gibt es auch noch die Christiane Hörbiger.
2: Ja, die lebt auch nicht mehr.
1: Die Senta Berger, war die nicht auch aus diesem Familienclan?
2: Naja, altersmäßig so ähnlich. Ja. Bisschen jünger, glaube ich.
1: Ja, wie auch immer, wir waren irgendwie verwundert, dass sich der Alex so ein Lied, ein Wiener Lied aussucht.
0: Ja, könnte sagen, ist er eher ein Wienerer.
1: Ja, er ist ein richtiger Wiener. Und ich finde es cool, dass wir so viel unterschiedliche Musik im Radio-Wissensteam hören. Haben heute alle möglichen Themen, wir haben alle möglichen Leute da. Die Dani ist wieder zurück, Katharinas letzte Sendung und der Ibiza ist heute da. Ibiza, du hast uns vorher schon erzählt, du bist Hobbypfarrer, aber du bist auch DJ.
3: Ja, das ist richtig.
1: Und?

0: Aalensprecher. Jetzt erklär uns einmal, was hat es mit dem Aalen auf sich?
1: Also wenn ich das jetzt so sagen darf, also ich mache verschiedene Projekte. Also beim Watt 5 Haus ist mit der Chef Mario Sauschlager.
0: Was ist Watt 5 Haus?
1: Watt 5 Haus, das ist so ein Handballverein.
0: Ein Handballverein.
1: Richtig.
0: Ja, nicht und Fußball, sondern Handball. Handball,
1: richtig. Und ich habe schon letztes Jahr angefangen oder vor der Corona-Pandemie habe ich diesen Verein, hat mir der Mario Sauschlager, das ist mein alter Chef von mir, und ein Florian Boeta, und die haben mich gefragt, ob ich der Hallensprecher bin, und die haben mich gefragt, ja, sicher, kein Problem. Und ja, also das macht mir schon viel Energie, und jetzt habe ich die zwei Jungs, das ist der Arthur und der Bernhard Huber, sind die zwei neuen Chefs, und die arbeiten jetzt gemeinsam ein Projekt für die neue Saison.
0: Und was machst du genau? Du redest von Projekten und irgendwelchen Leuten, aber dieser Watt 5 Haus, das ist ein Verein, ein Sportverein, die spielen Handball.
1: Richtig.
0: Gerd, hast du schon mal Handball gesehen?
2: Ja, habe ich schon mal gesehen.
0: Also das ist so in einer Halle, es wird so ein bisschen wie Fußball, es gibt Tore und zwei Mannschaften, die gegeneinander spielen, aber man spielt mit den Händen, nicht mit den Füßen, man wirft sich den Ball zu.
2: Ja, das ist eh super.
0: Die machen natürlich Turniere, da spielt der eine Verein gegen den anderen. Das
1: richtig,
0: ist wie beim
1: da bin ich auch.
0: Fußball
1: darf
0: oder
1: ich mir nur kurz aussprechen, bitte? Also ich bin auch bei der Turniere dabei, und wenn die mich brauchen, die schreiben mir eine E-Mail oder ich schreibe mir auf einen Zettel auf, dass ich dann im Kalender oder meiner Betreuer eine E-Mail schreibe wegen dem Fahrtendienst, weil ich dort sein muss. Und ja, also...
0: Aber was machst du dort dann genau?
1: Ja, also ich moderiere für Watt 5 Haus, also ich begrüße die Zuschauer und die Fans, und dann mache ich die Aufstellungen zuerst für den Gast und dann für unsere Mannschaft.
0: Das heißt, du liest dann vor, wer heute spielt, welche Spieler?
1: Richtig. Und da mache ich mit dem Watt 5 Haus an, also wir haben das letzte Spiel gegen die Pfeifers 2 verloren. Und da haben wir schlechte Karten erwischt. Aber jetzt im Jahr 2025/26 kommt die neue Saison. Da haben wir das erste Heimspiel gegen Korneuburg um 19 Uhr. Und da freue ich mich jetzt schon drauf.
0: Okay, eine kurze Frage noch. Als Hallensprecher spielt ja dann immer ein bestimmter Verein, der immer da ist, dieser Watt 5 Haus, und dann ein anderer, der von woanders kommt.
1: Richtig, also jetzt...
0: Musst du dann nicht unparteiisch sein? Du darfst ja dann nicht nur einen Verein anfeuern, oder?
1: Ich darf schon nur für die Gegner will ich nicht anfeuern.
0: Ja, aber darf man das als Hallensprecher? Das ist ja voll gemein. Wenn die auf Besuch kommen und du sagst, ihr seid schlecht und nur unsere Mannschaft ist super.
1: Ja.
0: Darf man das?
1: Nein, das klingt ein bisschen unfair.
0: Ja.
1: Ehrlich mal gesagt.
0: Ich auch. Okay, und das macht dir Spaß?
1: Ja.
0: Ja. Wie oft bist du dort?
1: Also ich bin dort jeden Monat. Also jetzt habe ich den Spielplan angeschaut von meinem Verein. Wir spielen im September um 19 Uhr gegen Korneuburg. Das ist unsere erste Herbstsaison.
0: Also einmal im Monat.
1: Richtig.
0: Und du bist auch noch bei zwei Fußballvereinen aktiv. Also machst sehr, sehr... Was mich noch interessieren wird, du hast auch erzählt, dass du DJ bist. Was kann man sich darunter vorstellen?
1: Ja, also ich bin der DJ in der Wiener Hilfswerk, in der Schollfeldgasse, das ist im 7. Bezirk. Und da kriege ich immer viele Termine. Jetzt haben die jetzt Sommerpause.
0: Wie heißt das dort?
1: Aktionsraum Wiener Hilfswerk. Und dort bin ich der DJ. Da kriege ich immer wieder 30 Euro. Und dann kriege ich von Patrick und von der Carina Geld oder so. Und dann spare ich das in meine Sparkasse rein.
0: Okay. Also dieser Aktionsraum ist vom Wiener Hilfswerk, ist sozusagen ein Jugendzentrum für Menschen mit Lernbehinderung. Aber

0: für Jugendliche. Also nichts für Erwachsene, sondern eigentlich nur bis 18 Jahren.
1: Richtig.
0: Und du darfst da rein, obwohl du älter bist, weil du der DJ bist.
1: Richtig.
0: Okay, wie oft ist das?
1: Also das ist am 25. September, das ist erst in einem Monat.
0: Also einmal im Monat auch.
1: Richtig.
0: Was für Musik spielst du dort?
1: Ja, also ich spiele von Gigi Agostino, La Dula Moose und auch zum Beispiel wie, von Nickelback. Mhm. Und auch die Leute, wenn sich was wünschen, oder zum Beispiel wie von Issa Final Countdown von
0: Europe. Ja, Final Countdown.
1: Richtig, das will ich mal anhören.
0: Okay. Aber jetzt spielen wir was anderes. Was hast du für hier uns jetzt aus?
1: Da fällt mir ein, ich möchte mal, darf ich das ankündigen? Ich möchte mal von Bon Jovi, It's My Life.

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1: Es ist mein Leben. Gut, Gerd.
0: Ja.
1: Du bist auch Bon Jovi-Fan.
0: Ja, schon.
1: Was ist dein Lieblingslied von Bon Jovi?
0: Eigentlich nicht so.
1: Ich glaube schon. Runaway.
0: Ja, Runaway oder

0: Nicht mehr auf der Playa oder so.
1: Bed of Roses.
0: Ja, geht auch.
1: Der Gerd hat sich im Fasching einmal als so 80er Jahre Rocker mit so einer coolen Perücke verkleidet. Da hat er fast ausgeschaut wie einer von Bon Jovi. Die haben nämlich alle so arge Frisuren gehabt, so lange Zonen und sehr lustig.
2: Ich habe auch im Fasching mit ihm so begleitet, aber manchmal ist er so ein gestürzter Schlagersänger.
1: Wie ein abgestürzter Schlagersänger, das kann. Ja, auch ein bisschen. Die haben auch komische Frisuren gehabt.
2: Naja, die Leute immer noch, glaube ich, noch in Hype gekommen.
0: Die Perücken habe ich noch immer.
1: Ja, die ist ja cool. So silberfarben ist die sogar.
0: Ja.
1: Ja, schade, dass wir das nicht zeigen können jetzt im Radio.
0: Radio hat keine Augen. Ist ein Audio.
1: Genau. Hat seine Vor- und Nachteile. Ich finde, Radio ist ein cooles Medium, ich mag es. Ein Thema, das wir noch anschneiden wollen zum Schluss, ist der Schulstart. Der Sommer geht zu Ende, der September kommt, der Schulstart kommt. Woran merken wir das immer sehr stark hier in der Braunhuber Gasse?
0: Wenn die Schüler wieder auffangen zum Schreien und Jubeln und so, dann wissen wir, es ist wieder Sommer.
1: Aber warum merken wir das in der Braunhuber Gasse besonders?
2: Da gehe ich über eine Volksschule.
1: Genau, wenn wir aus unserem Fenster schauen auf die Braunhuber Gasse raus, ist direkt gegenüber eine Volksschule. Das heißt, in der Früh, wenn wir ankommen, da wuselt es immer einen Haufen Leute, Mittag dann auch beim Abholen. Und jetzt geht es schon langsam wieder los. Die so ein bisschen Sommerschule haben, das fängt schon vor dem eigentlichen Schulstart an und die noch ein bisschen Deutsch lernen, die sind jetzt schon da und bald dann geht es so richtig los wieder.
2: Wie gesagt, mit so vielen Umwegen die S-Bahn in Prater in netter Tage aufgefallen.
1: Ja, im Sommer sind die vielen Baustellen, im Herbst sind die Öffis dann auch wieder voller.
2: Ja, und die U-Bahn ist also Koppe ist gelistet, ist Kekler.
1: Mit Schulstart ist wieder alles voll.
3: Und ich stelle mir auch so vor, im 17. die ganzen Schulkinder, wie ich einmal bei einer Assist gearbeitet habe, sehe ich so kleine Kinder mit Schultüten.
1: Mhm.
3: Und da war ich sehr überrascht. Und die waren wie Jubel, das Geschrei. Ich bin aufgewacht kurz vor 6 Uhr in der Früh. Da zuerst mal weg und dann kommen die ganzen Kinderklassen aus aller Welt.
1: Und aus aller Welt?
3: Richtig.
1: Sind die in 17. gekommen?
3: Ja.
1: Aha.
3: Und das ist ein Wahnsinn. Also, puh. Da wuselt's immer.
2: Ich habe mal Zufälle in ein Dokument, die ist Klasse noch älter, der Erste Weltkrieg.
1: Schultüten, wirklich? Also ich muss sagen, wie ich eingeschult worden bin, 80er, in Niederösterreich, da hat es keine Schultüten gegeben. Aber die Katharina hat berichtet, wie sie eingeschult worden ist und das war Ende der 60er.
4: Das war September 1968.
1: Da hattest du eine
4: Schultüte. Ich bekam eine blaue Schultüte, dunkelblau war sie.
1: Und warst du da die Einzige oder hatten da mehrere?
4: Das weiß ich wirklich nicht mehr.
1: Okay.
4: Aber ich habe sehr schöne Erinnerungen an meine Schulzeit.
2: Ja, nein, man tötet. Die Tüte, bei euch. Aber ich meine, die Zeit, vor der Erde, wo in Deutschland gab, bis jetzt.
1: Kommt das aus Deutschland?
2: Ja.
1: Schultüte.
2: Mhm. Aber dann über in Zeit, wie bei Krieger, in Fall in Österreich waren.
1: Genau, aber ich glaube, dass das eben in den Städten, in den Großen, in Wien vorher gegeben hat, bevor es eben am Land gegeben hat. Und heutzutage ist es, glaube ich, ganz normal, dass wenn Kinder in der Schule anfangen, egal ob in Tirol, in der Steiermark oder in Wien, dass die Kinder in der ersten Klasse immer eine Schultüte haben. Dani, hattest du eine Schultüte?
5: Ja, ich hatte schon eine Schultüte. Ich weiß zwar nicht mehr die Farbe, aber bei uns ist das so in Hob. Weil wir merken das schon, im Sommer ist es urlaut, bis 10 Uhr am Abend. Und wenn dann die Schule wieder beginnt, ist es wieder ein bisschen ruhig.
1: Klar, dann müssen die Kinder dann auch wieder früher ins Bett gehen, dass sie am nächsten Tag aufkommen und im Sommer ist Halligalli.
2: Ja. Die Geo hat gute Erfahrungen, der Kekler so.
1: Wie meinst du?
2: Die Ida, das ist auch in hier gegangen, aber immer sehr laut. Oh,

0: Bild. Naja, meine Tochter geht noch in den Kindergarten, aber da merkt man auch den großen Unterschied zwischen Sommer und dann wieder Schule. Sie geht in einen Bildungscampus in den Kindergarten, da sind auch Schulen drinnen, also Volksschule, Mittelschule und eben Kindergarten. Das heißt, während dem Schuljahr wuselt es da immer, wenn wir hinkommen, sind schon tausende Schulkinder da. Jetzt im Sommer sind nur die Kindergartenkinder da, da ist es angenehm ruhig dort und nicht so ein Gewusel. Gerd, kannst du dich noch erinnern an deinen Schulstart?
1: Boah, wohl kaum. Ich hab das schon so verdrängt. Ja. Also, ich denk gar nicht mehr dran.
2: Ich hab die schöne Schulzeit von Ala.
0: Edi, kannst du noch an deinen ersten Schultag im BBI erinnern?
3: Kann ich mich schon, ja.
0: Wie war das? Gab's da auch Schultüten?
3: Nein. Also wir hatten diese Schultaschen. Mhm. Aber Schultüten?
0: Nein. Klar, Schultasche braucht man.
3: Aber Schultüten haben wir keine gehabt. Nein.
4: Also zu meiner Schulzeit habe ich auch Schultüten gehabt. Und da habe ich sehr viel genossen. Ich war im Institut Keil in Antonigasse. Mhm. Es war richtig wunderschön. Und dann haben mich dreimal in den Mistkübel gestopft.
0: Ui, das war schön? Das Mistkübel stopfen?
4: Nein, nicht so gut. Ja. Aber einige haben mich ausgelacht, wie ich dreimal im Mistkübel gestopft bin.
0: Ja, das ist nicht nett. Das sind eigentlich dann nicht so die schönen Momente in der Schule. Ja, bei uns stopft jemanden in den Mistkübel. Wir sind alle zu groß für den Mistkübel.
2: Bei mir Schule, das war bis jetzt manchmal mobbefrei.
0: Deine Schule war mobbingfrei?
2: Ja.
0: Oder warst du der Mobber?
2: Keine Ahnung, ein Mobber, wie der Gehirn Rebecca in Schule.
0: Ja, das ist schön, wenn man das sagen kann. Das ist echt. Wir kommen schon ans Ende der Radiosendung. Eine Stunde geht schnell herum. Eine letzte Frage habe ich noch an den Gerd. Gibt es irgendwas Neues vom David Hasselhoff?
1: Nein, nichts.
0: Schade. Okay.
2: Aber wir haben ja der hohe RW.
0: Wir haben ihn wieder mal erwähnt. Er ist einfach ein alter Mann, da gibt es jetzt nicht mehr so viel Neues.
2: Wir müssen dann berät, hättet er nicht nach Otto.
0: Irgendwann, wenn wir noch lange Radio machen, dann werden wir irgendwann einmal eine Todesmeldung verkünden. Nein, aber jetzt reden wir nicht so schier. Wir können unsere Sendung jetzt nicht zu schier beenden. Wir brauchen jetzt noch irgendwas Nettes und zwar
2: ja,
0: irgendeine Musik.
1: Die Scorpions mit Wind of Change als Abschluss.
4: Ladies and Gentlemen, hier kommt Wings of Change. Wir machen eine Reise durch Moskau.
2: Okay, tschüss, bye bye.
0: Bitte, bis nächste Woche.

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1: Rennfahrer as Lightning McQueen wird 20 Jahre jung und anlässlich der Wiederaufführung des Pixar-Films Cars in unseren Kinos widmen wir der heutigen Sendung musikalisch diesem Kult-Soundtrack. Und damit willkommen zum Movie-Time am 9. September 2026. Und wir starten gleich mit zwei unterschiedlichen Filmen, oder deine Filme ist eigentlich mehr ein Event. Zweimal jährlich gibt es an einem Wochenende das Disney-Mitmach-Kino vom Disney Channel. Diesmal auch wieder in unseren Kooperationskinos in Horn und in La an der Thaya. Und der zweite Film hätte eigentlich schon im Mai dieses Jahres aus dem Hause der Universal Pictures starten sollen, wurde aber nun auf den September verlegt.

0: Finding Emily ist eine romantische Komödie rund um zwei junge Menschen, die sich am Unicampus ineinander verlieben, aber auch durch Verwicklungen gehen. Warum wurde dieser Film um einige Monate verschoben? Das wissen wir nun nach der Sichtung. Denn die Produktion ist nur eine leidlich unterhaltsame romantische Komödie, die dem Film mit Themen um Datensicherheit und MeToo-Protesten viel von seiner beabsichtigten Leichtigkeit nehme. Auch in der Erzählung von der Liebe als Voraussetzung von privatem Glück und Lebenssinn fehle es bedauerlicherweise an originellen Ideen. Und wo können Sie diese Filme oder diesen Event, wenn wir von Disney sprechen, sehen? Schon erwähnt im Stadtkino-Center La Babylon Kino Horn, Stadtkino Horn, kino-la.at, babylon-horn.at und kino-horn.at.
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4: Kinotipp.
5: Gestern habe ich ein Mädchen namens Emily kennengelernt. Es war, als hätte die Zeit still gestanden.
6: Nein.
5: Warum sagst du nein?
7: Wann seht ihr euch wieder?
5: Hab noch nicht geschrieben, weiß nicht. Sie kommt nicht an.
8: Da fehlt doch eine Ziffer.
5: Wie jetzt? Das ist nicht lustig. Ich suche ein Mädchen, das hier studiert.
8: Emily?
5: Sie ist witzig und klug. Sie trinkt Bier in Flaschen. Ihre Haare gehen bis hier.
8: Oh Gott, das ist...
9: Ich gebe Ihnen 2 Sekunden, bis ich die Security rufe, okay?
8: Ja, okay, schon gut.
10: Nur noch 3 Wochen verbleiben, um zu beweisen, dass romantische Bindungen zu Wahnsinn führen.
11: Was willst du hier?
5: Naja, ich suche eine Emily.
12: Dieser Kerl ist das lang ersehnte Fallbeispiel. Er ist mein eigenes Stanford-Gefängnisexperiment. Ich helfe dir dabei.
5: Warum möchtest du das, hä? Sie hat gesagt, sie will zu einer Party in der Canal Street. Ey Mann, ich brauche eine Information. Was willst du, 20 Pfund?
12: Kann ich's mal versuchen? Ich konnte nichts in Erfahrung bringen. Aber ich habe gratis Drinks.
13: Let's do it.
5: Ich habe eine Idee. Ich schicke eine E-Mail an jede Emily an der Universität. Und stelle eine Frage, die nur sie beantworten kann. Guten Abend, Ladies.
13: Das ist...
5: Ja, vielleicht schreibe ich Emilys. Ja, viel besser. Ich weiß nicht, was hier abgeht, aber ich bekomme haufenweise E-Mails.
14: Hey, Emilys. Warum hast du nicht die Blindkopie benutzt?
5: Ich weiß nicht, was eine Blindkopie ist.
14: Du hast gerade einen Chatroom mit 318 Emilys erstellt.
15: Sind Heteros noch ganz dicht? Fragezeichen.
16: Jetzt reden wir mal über diesen E-Mail-Typen.
17: Ist er ein Lustmolch oder ein Sittenstolch?
18: Wen juckt das?
19: Wir haben eine Kultur toxischer Maskulinität.
0: Wir sind Emily!
3: Ich kenne doch meinen Bruder, der wird irgendwo auf einem Feld sein, voll melodramatisch. Habe ich doch gesagt, wahrscheinlich schreibt er noch einen Song darüber.
5: Was, wenn ich alles völlig missverstanden habe?
2: Du wirst eine Frau finden, die dich versteht.
4: Bitte bring mich nicht zum Lachen.
5: Kann ich das überhaupt?
7: Falls Emily zuhört, was würdest du sagen?
5: Ich habe einen Song.
6: Wir kriegen den Song!
17: Sing ihn!

0: vergangenem Sommer, im letzten Jahr, hatten wir ihn schon einmal im Rahmen des Open-Air-Kinos ein Interview mit ihm geführt. Benjamin Baumgarten ist heute erneut bei uns, um seinen aktuellen Kinofilm Drei Leben lang vorzustellen. Benjamin, herzlich willkommen in der Movie Time. Du hast schon im Sommer erzählt über diesen Film. Jetzt steht der Kinostart an. Erzähl ein bisschen, wie erleichtert du seit ein paar Monaten, seit November ist der Film fertig.
1: Genau, also zuerst einmal vielen Dank für die Einladung. Ja, es war doch relativ viel Arbeit, also das war eine große Herausforderung auch, weil wir da wirklich auch für den Kurzfilm sehr viel Aufwand betrieben haben, nämlich auch was die Sets betrifft, die Schauspieler, wir haben Leute gehabt aus Deutschland und, also das war doch relativ intensiv, aber es, glaube ich, hat sich dann im Endeffekt dann doch ausgezahlt.
0: Gut, noch ganz kurz zur Erinnerung für unsere Hörer, ein bisschen über die Story, du hast schon damals im Sommer weit ausgeholt über die Geschichte, aber um das ein bisschen noch in Erinnerung zu rufen.
1: Ganz kurz zusammengefasst, es geht um einen Schulfahrer, beziehungsweise um einen jungen Burschen, der durch einen Schicksalsschlag in den Rollstuhl kommt und damit etwas auch hadert. Also der kommt mit dieser Situation nicht wirklich, auch psychologisch nicht wirklich gut klar damit, und er lehnt auch die Hilfe der Psychologin ab. Und durch ein Buch, das er bekommt, liest er eine Geschichte von einer jungen Frau, 150 Jahre vorher, die auch im Rollstuhl sitzt und die Hilfe bekommt von einem, ein bisschen extrovertierten und einzigartigen Erfinder, beziehungsweise durch seine Erfindung. Und er denkt sich, das ist ein Blödsinn, sowas ist ein Märchen, das gibt es gar nicht, bis er dann irgendwie dann doch draufkommt. Da ist vielleicht doch mehr dahinter, als am Anfang er geglaubt zu haben scheint.
0: Der Film spielt auch im 19. Jahrhundert. Warum gerade dort?
1: Na, das war eigentlich eine ganz, diese Zeit ist ganz interessant, weil diese Zeit, also das 19. Jahrhundert, die Industrialisierung spielt auch im Gedanken ein bisschen mit. Die Erfindungen

0: Also das kam da alles mit und diese Erfindung, die im Film vorkommt, das ist ganz was Besonderes. Das ist nämlich das geteilte Rollstuhlrad. Das gibt es aber wirklich. Das wurde aber nicht im 19. Jahrhundert, sondern im 20. Jahrhundert erfunden. Und dieses geteilte Rollstuhlrad, beziehungsweise der Erfinder, das hat ganz gut dramaturgisch reingepasst in diese Zeit. Beziehungsweise auch, was mich auch interessiert hat, war auch dieses Schicksal der jungen Frau im 19. Jahrhundert. Das darf man nicht vergessen, weil auch die Stellung und die Aufgaben der Frauen im 19. Jahrhundert ganz anders waren. Und da natürlich eine Frau im Rollstuhl natürlich auch sehr viele Probleme im Alltag gehabt hat, beziehungsweise unter Anführungszeichen bitte, auch von den Mitmenschen, beziehungsweise auch von den Männern teilweise unter Anführungszeichen als unnötig angesehen worden ist, ja, weil man konnte sie nicht verheiraten und. Und diese Gedanken spielen da alle mit in diesen Film, in diesen Kurzfilm, aber auch natürlich die Psychologie von dem Schicksal natürlich im Rollstuhl.
1: Der Film Drei Leben lang ist nicht nur ein Kurzfilm mit knapp 30 Minuten, sondern auch ein Musical. Wie entstand denn die Idee zu der Musical-Adaption?
0: Ja, also wir haben bei uns natürlich auch im Romantiktheater die Idee gehabt, ein Musical zu spielen, weil wir auch gewisse, ja, dass wir mehr Leute begeistern können. Und da haben wir gesagt, okay, dieser Stoff mit dieser Inklusion, aber auch mit diesem Fantasy-Aspekt dahinter, mit der Zeitreise, mit den verschiedensten Zeitebenen, das ist eigentlich ein Musical-Stoff. Und da haben wir gesagt, okay, dann nehmen wir den Film und wandeln es in ein Musical um. Natürlich, weil es ein Kurzfilm ist, musste man natürlich gewisse dramaturgische Veränderungen machen, ein bisschen ausbauen, gewisse Aspekte sind auf der Bühne nicht so möglich wie im Film, weil man natürlich im Film schneiden kann, was auf der Bühne nicht möglich ist. Und deswegen musste das ein bisschen umgearbeitet werden. Aber man kann sagen, dass dieses Musical wirklich ja internationalen Standard hat. Also wir haben uns da wirklich auch orientiert an Broadway, an wirklich gute klassische Broadway-Produktionen. Wir haben hier wirklich eine Rock-Kombo mit internationalen Phrasierungen und das wirkt wirklich, wirklich toll. Also wir haben wirklich versucht, dieses Broadway-Feeling zurück, kann man sagen, zu bringen nach Österreich, zu uns ins Romantiktheater. Und mein Vater, der die Musik geschrieben hat und die Lyrics, also die Songs, der hat sich da wirklich Vollgas Mühe gegeben und es wirkt wirklich großartig. Und ich freue mich wie bei jeder Vorstellung, weil das Publikum ist begeistert, Standing Ovation, also es fährt. Also jede Vorstellung macht wirklich Spaß.
1: Nun, du hast aber abseits von Film Drei Leben lang auch zuletzt mehrere andere Produktionen gemacht, unter anderem die Blutgräfin. Dann warst du auch dabei, wo der Harald Sicheritz Regie führt beim Film über Bruno Kreisky, aber auch mit einem Oscar-Preisträger, den Stefan Rosowitzki, hast du zusammengearbeitet.
0: Genau, da war ich aber nicht in der Produktion tätig, sondern eher vor der Kamera. Gewisse Tätigkeiten habe ich da übernehmen dürfen. Das ist natürlich immer spannend, bei solchen großen Produktionen mitzuwirken. Wie kam es dazu? Zum Beispiel gerade auch die Produktion mit Rosowitzki. Der Wachtmeister heißt die Produktion und da brauchen sie natürlich auch immer gewisse Menschen, die eine Spezialausbildung haben, in dem Fall eine militärische. Und da ich ja während Corona, manche wissen es vielleicht, beim Militär war, während der Corona-Zeit hat sich das ganz dann gut ergeben und dann durfte ich mitwirken. Und die Hauptbesetzung mit Owen Wilson, natürlich ein spannender Dreh. Aber mehr, glaube ich, darf ich fast gar nicht sagen, weil ich möchte gar nicht viel zu wegnehmen. Aber ich kann sagen, es ist wirklich eine tolle Produktion, glaube ich, geworden. Was ich gesehen habe, es war sehr spannend und ich freue mich schon, wenn ich das Endprodukt dann sehe.
1: Und zu den anderen beiden Filmen, Blutgräfin und die Arbeit mit dem Harald Sicheritz, möchtest du da noch etwas sagen?
0: Ja, natürlich, also die Blutgräfin war ein sehr spannendes Projekt, auch künstlerisch spannend. Wir hatten da einige Drehs, also auch eine Vampirgeschichte. Ich verbreite auch einen Vampir. Aber wie gesagt, es ist jetzt keine große Sache, aber es war sehr, sehr spannend, das auch mitzuerleben, mitzusehen. Eine sehr künstlerische Produktion, ein bisschen ausgeflippt, wie man sagt. Also es ist nicht eine gewöhnliche Produktion, aber es war wirklich sehr, sehr interessant mit auch großartigen Schauspielerinnen und Schauspielern. Es wirken tolle Leute mit und es war auch sehr, sehr spannend und die Arbeit natürlich mit Harald Sicheritz durfte ich auch ein paar Tage am Set verbringen, war auch sehr, sehr interessant beim Film über den Bruno Kreisky und es war wirklich Wahnsinn, wenn man dann ans Set gekommen ist und man sieht das wirklich, wie es damals war in dieser Zwischenkriegszeit, wirklich gut gemacht und ich freue mich auch auf dieses Endprodukt von Film.
1: Nun, aktuell freuen wir uns auf den Kurzfilm Drei Leben lang, der hoffentlich bei den Berliner Filmfestspielen zugelassen wird und eventuell machen wir demnächst schon ein weiteres Interview, wenn er vielleicht der Preis gewonnen werden könnte. Ich wünsche alles Gute für die kommende Produktion.
0: Ja, vielen Dank und danke für die Einladung und ja, bis zum nächsten Mal.
2: Wie hast du dich dabei gefühlt?
3: Ich habe gewartet, bis er weg ist, damit ich mich aus dem Fenster werfen kann.
4: Glauben Sie an das Schicksal oder an den lieben Gott? Ich denke, das muss jeder für sich selbst entscheiden.
5: Ich heiße Christian Czapek. Aber wieso kommen Sie nicht zu viel herum?
4: Ich bin als Kind vom Baum gefallen und seitdem kann ich meine Beine nicht mehr bewegen. Was ich aber glaube, ist, dass es Dinge gibt, die schon vorbestimmt sind.
3: Sie wissen nicht, wer es ist, wenn der Arzt reinkommt. Bei einem sagt, dass man nie wieder gehen kann.
4: Sind Sie Künstler oder so? Ich sehe Sie öfters zeichnen.
5: In erster Linie bin ich ein Erfinder.
6: Lies es. Du wolltest doch etwas Neues.
4: Mein Vater meint, es sei zu anstrengend, mich immer mitzunehmen und von der Bank auf den Wagen zu heben.

Ja, man kann alles tun. Oft sagen die Menschen, es geht nicht. Dann kommt einer, sieht sich das an und macht das ganz einfach.

0: kommen zu zwei weiteren Filmtipps, einem Historienfilm oder einer Origin Story besser gesagt und Nostalgie-Alarm pur. Vor 28 Jahren gab es schon die erste Verfilmung der zauberhaften Hexen mit Nicole Kidman und Sandra Bullock in den Hauptrollen. Der Film wurde damals ein großer Erfolg. Nun gibt es die Fortsetzung Practical Magic Part 2 aus dem Hause der Warner Brothers bei uns im Verleih des Konstantin-Films zu sehen. Die Fortsetzung zeigt nicht nur, dass die beiden Hauptdarstellerinnen merklich gealtert sind. Nein, neben vielen Nostalgieeffekten mangelt es ein bisschen am storytechnischen Aufbau, was den Film etwas behäbig und antiquiert wirken lässt. Doch die Magie und die Beziehungsgeschichten, die sind einzigartig. Und das Schauspiel der beiden, das haben die beiden Hauptakteurinnen nicht verlernt. Und damit ist der Film dennoch sehenswert. Und der zweite Film, wie schon zuvor erwähnt, eine Originalgeschichte. Es wurde schon unzählige Mal die Geschichte von Robin Hood verfilmt. Doch nun widmet man sich den Anfangsjahren dieser Legende und versucht herauszufinden, wie kam es eigentlich dazu, dass der junge Robin Hood zu den Kreuzzügen ging, um danach auch für die Armen zu kämpfen. Die Uprising aus dem Hause des Konstantin-Films kommt in die Kinos. Ein Historienfilm, der sehr gut inszeniert ist, Schauwerte jederzeit hat, aber es mangelt ein bisschen an Ideen im gesamten Film, sodass der Film eigentlich nur wie eine Runterkurbelung von einer Geschichte ist, die fiktiv erscheint und der man es auch anmerkt, dass sie fiktiv ist. In der Hauptrolle Andrew Garfield, den wir kennen als The Amazing Spider-Man. Und in welchen Kinos dürfen Sie diese beiden Filme sehen? Im Babylon Kino Horn, im Stadtkino Center La an der Thaya und auf der Filmbühne in Weidhofen. Hier noch die passenden Links babylon-horn.at, kino-la.at und filmbühne.at.
1: Keine Magie ist stärker als das Band zwischen Schwestern. Vom Schicksal geformt, von der Zeit geprüft und niemals zerbrochen.
2: Was ist los mit dir? Bist du sechs oder was? Bist
3: ja.
2: du sechs?
3: Ja.
2: Okay. Geh mal wieder aus, Sel. Amüsier dich ein bisschen. Wann wurdest du das letzte Mal berührt?
4: Ich habe meine Familie.
2: Und ich krieg nie Nachrichten, um die ich nicht gebeten habe.
3: Oh, ich erzähl dir mal was über Chad.
2: Wir wissen Bitte. Mehr als genug über Chad.
3: Komm schon.
2: In Moms Geschichten waren alle, die sich verliebt haben, am Ende tot. Du glaubst doch nicht, dass wir verflucht sind, oder?
3: Nein.
2: Wir sind Owens Frauen. Die Liebe ist unser Untergang.
4: Was, wenn ihr einfach aus allem immer viel zu viel Drama gemacht habt? Mit der Magie ist das so eine Sache. Sie lässt sich nicht zum Schweigen bringen.
5: Ist das real? Stimmt er jetzt?
4: Es ist wahr. Wir sind Hexen und der Fluch ist real.
5: Ich werde dir nie wieder vertrauen.
2: Kylie hat gesagt, sie macht diesem Fluch ein Ende.
6: Das wird sie auf den dunklen Weg führen. Wenn ihr sie finden wollt, müsst ihr zusammenarbeiten.
2: Mein Blut, dein Blut, unser Blut. Jet sagt, wir könnten dem Kerl vertrauen. Er kennt sich mit Hexenkunst aus.
7: His way is strange to me.
4: Er ist verhext.
2: Hand auf unbedecktes Fleisch. Los!
4: Das ist leichter gesagt als getan, Jillian.
2: Okay, da ist noch sein...
4: Oh mein Gott, was ist los mit dir?
5: Ich kann sie nicht mal mehr spüren.
8: Sie haben Angst vor ihrer Macht.
4: Ich habe gesehen, was sie anrichten kann. Die Vorstellung, dass sie vielleicht genauso viel Macht haben, jagt mir Angst ein.

0: Wenn du jemanden hast, der weiß, wer du warst und wer du immer sein wirst, gibt es keine tiefere Verbindung, kein stärkeres Band.
1: Wenn mir was zustößt, Jelly, übernimmst du. Du bist mir das Wichtigste.
2: Guten Morgen.
1: Oh, gut, Sie haben ja was an.
3: Filmtipp.
4: Ich bin kein Soldat. Ich bin kein Priester. Ich bin nur ein Bauer. Der Boden ist ausgelaugt. Uns wird mehr Arbeit abverlangt, als unsere Seelen ertragen können.
5: Der König ist das Gesetz.
6: So bleibt uns nichts mehr.
5: Sagt er, bezahlt Steuern, so bezahlt ihr Steuern.
7: Sie ist erwachsen.
8: Dann muss sie bezahlen.
5: Sagt er, arbeitet härter, so arbeitet ihr härter.
9: Schluss damit! Es reicht! Wir haben euch genug gegeben!
8: Das hättest du nicht tun sollen, Bauer.
4: Es ist Zeit, die Welt in Brand zu setzen.
8: Ein Heer von Rebellen nähert sich London. Es sind 10.000, vielleicht mehr.
10: Wer führt sie an?
5: An Bauer.
4: Es wird keinen Frieden geben, solange wir nicht frei sind.
1: Hört. Hört. Hört ihr nicht ihren Zorn?
11: Sobald wir Blut vergießen, öffnen wir das Tor zur Hölle.
1: Sie säen Chaos und Angst.
10: Vernichtet sie.
12: Gott hat uns viel genommen, um uns die Wahrheit zu zeigen. Gebt euch dem hin und ihr werdet frei sein.
4: Für alles, was sie uns genommen hat. Alles, was wir verloren haben, bezahlt ihr.

0: der Woche. Ein Film aus Österreich, aus dem Verleih des Stadtkinoverleih, unterstützt und produziert vom Sixpack-Film. Muss das Pferd auch arbeiten? Bevor wir kurz in den Trailer hineinhören, durften wir mit dem Regisseur ein paar Worte wechseln. Willkommen in der Sendung Movie Time. Leonard Pill, erzähl etwas über dich und wie kam es dazu, dass du Filmemacher geworden bist?
1: Hallo, mein Name ist Leonard Pill. Ich bin in München an der Isar geboren und habe dann in Salzburg an der Salzach Psychologie studiert und zum Filmemachen bin ich über Umwege gekommen. Ich habe zum Beispiel schon immer gern Musik gespielt und fotografiert und Filmemachen war dann einfach der Zusammenschluss von diesen beiden Dingen, die ich gern gemacht habe. Und ja, die Verbindung von Fotografie und Musik oder Ton hat mich dann zum Filmemachen gebracht. Dabei habe ich in Salzburg bei FS1, beim Freien Fernsehen, begonnen und ja, habe dann Kurzfilme gemacht, kleine weitere Projekte und irgendwie Schritt für Schritt kam ich dann zu meinem ersten Langfilm.
0: Die aktuelle Doku nennt sich Muss das Pferd auch arbeiten und erzählt von einer Wanderschäferin mit ihren Tieren. Erzähl doch bitte etwas mehr, was dürfen die Kinobesucher in dieser Doku oder beziehungsweise von dieser Doku erwarten?
1: Ja, mein Dokumentarfilm Muss das Pferd auch arbeiten erzählt von einer Wanderschäferin und diese Wanderschäferin ist meine Schwester. Zur Frage, was die Kinobesucher erwarten dürfen. Ich würde sagen, wir sind ein Jahr lang bei meiner Schwester dabei. Wir sehen die Arbeit einer Wanderschäferin mit den Hunden und natürlich den Schafen, der Herde. Ja, es ist ein sehr spannender Film. Man will wirklich dabei bleiben. Wir lernen die Tiere gut kennen. Wir lernen auch meine Schwester, die Schäferin, kennen. In der Mitte des Films stören die Geschwister dann mal, also das heißt ich und eine andere Schwester. Wir kommen selbst in den Film und ansonsten dürfen die KinobesucherInnen erwarten jede Menge offene Fragen.
0: Wie kam es denn zu dieser Idee, um diesen Film entstehen zu lassen?
1: Naja, die Idee zu dieser Doku kam, weil meine andere Schwester, die auch im Film vorkommt, Fidelia, einmal mit dieser Idee auf mich zukam und meinte, wie wäre es, wenn wir zu Valeria, zu unserer Schwester, der Schäferin, fahren und eine Doku über sie drehen. Ja, mich hat auch das Leben einfach von Valeria, unserer Schäferinnen-Schwester, sehr interessiert, schon immer fasziniert, was sie da macht, Tag ein, Tag aus, eigentlich nur bei der Herde sein und mit ihren Hunden. Das war für uns sehr interessant, sie da in diesem Rahmen zu besuchen und dass sie auch uns netterweise da Einblick gewährt hat in ihr Leben und uns mitgenommen hat zum Hüten. So ist die Idee zu dieser Doku entstanden. Im Prinzip von meiner anderen Schwester und aus Interesse am Leben und Schaffen unserer jüngeren Schwester.
0: Wie lange bzw. wie aufwendig gestalteten sich denn die Dreharbeiten?
1: Für Muss das Pferd auch arbeiten haben wir in etwa 39 Tage gedreht, wobei davon einige Tage auch nur Tonaufnahmen waren. Und wir sind zu verschiedenen Jahreszeiten zu unserer Schwester und der Herde gefahren, haben sie da begleitet und ja, im Frühling, im Sommer mitgedreht, im Herbst, auch im Winter, in der Stallzeit. Ich würde sagen, die Dreharbeiten waren sehr aufwendig. Wir waren nur ein kleines Team, wir waren drei Leute. Es ist unfassbar, wie schnell unsere Schwester, die Schäferin, ist, also wie schnell diese Herde auch unterwegs ist. Das war wohl der schwierigste Punkt zum Drehen, immer mit Stativaufbau und dem Kameraequipment, das ja auch schwer ist, und Tonequipment, zur richtigen Zeit am richtigen Ort zu sein, weil eben diese Herde wirklich wahnsinnig schnell sich durch den Raum bewegt. Natürlich waren die Dreharbeiten auch aufwendig, weil dieser ganze Dreh im Rahmen eines familiären Settings passiert ist. Von daher gab es dann natürlich auch familiäre, interne, andere Dynamiken, als wie wenn wir jetzt objektive FilmemacherInnen gewesen wären und quasi das nicht unsere Schwester gewesen wäre. Aber dadurch, dass es die Schwester war, dass die Protagonistin unsere Schwester ist, spielen da auch manchmal familiäre Dynamiken mit rein, die man jetzt nicht hat, wenn ein Protagonist, eine Protagonistin unbekannt ist.
0: Wie herausfordernd ist es, zu arbeiten mit Tieren im Film?
1: Naja, Pferde, ich würde sagen, kommen nur am Rande vor. Aber um diesen Titel zu verstehen, muss man den Film sehen. Mit den Tieren, also es waren in unserem Fall eigentlich zu 99% Schafe und Hunde. Es ist sehr herausfordernd, da zu drehen, weil, wie ich bereits erwähnt habe, diese Herde sich sehr schnell von A nach B bewegt. Die Schafe natürlich auch, Schafe sehr scheue Tiere sind und sich auch erst an die Kamera und uns, das Filmteam, gewöhnen mussten. Und natürlich war das auch mit den Hunden nicht immer leicht, weil die Hunde auch kein Filmteam gewohnt sind und ziemlich wilde, große Hunde sind, die natürlich die Herde verteidigen wollen und sich auch an uns, das Filmteam, gewöhnen mussten.
0: Was sollen die Kinobesucher beim Verlassen des Kinos mitnehmen nach Sichtung dieser Doku?
1: Also was sich die Kinobesucher beim Verlassen des Kinos mitnehmen können, sollen, das möchte ich jedem selbst überlassen.
0: Über welche zukünftigen Projekte darfst du schon sprechen?
1: Über mein zukünftiges Projekt möchte ich noch nicht allzu viel reden, nur so viel. Es steckt noch in den Kinderschuhen. Es ist noch erst in der Entwicklung, aber es ist auch ein sehr spannendes Thema, ein Tabuthema, würde ich sagen. Es geht auch um Landwirtschaft, um Wasser, um die Wiedereingliederung von gewissen Hinterlassenschaften und würde sagen, es ist ein ökologisches, auch landwirtschaftliches Thema. Ihr dürft gespannt sein, was als nächstes kommt.
0: Danke fürs Interview und viel Erfolg. Für die aktuelle Doku muss das Pferd auch arbeiten.
1: Ja, dann bedanke ich mich für das Interview und verabschiede mich und ich hoffe, wir sehen uns irgendwo in Krems, Graz, Linz, Salzburg, Innsbruck oder Wien. Ja, und ich freue mich über alle, die jetzt Interesse bekommen haben und ins Kino vorbeikommen. Da können wir auch persönlich reden. Ich freue mich.
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3: Also hast du nicht das Gefühl, du verpasst irgendwas, wenn du die ganze Zeit draußen bei den Schafen bist?
4: Nee, das habe ich abgehakt. Ich bin eigentlich einfach nur froh, wenn ich machen kann, was ich will.
3: Das kannst du ja jetzt auch nicht. Du musst jeden Tag Schafe hüten.
4: Das will ich ja.
1: Müsste das Pferd auch arbeiten?
4: Wieso auch? Es muss keiner arbeiten.
1: Ja, stimmt.

0: Die ganze Zeit schon waren wir musikalisch auf der Rennpiste mit Lightning McQueen unterwegs und wir kommen am Ende zu unserem Retro-Movie der Woche. Cars startete vor 20 Jahren in den österreichischen Kinos und wurde mit dem goldenen Ticket ausgezeichnet. Anlass genug zu diesem Anniversary, diesen Streifen erneut in die Kinos zu bringen. Bevor wir uns mit einem kurzen Ausschnitt vom Film und einem musikalischen Titel von Tom Cochran verabschieden, sage ich danke fürs Zuhören, wünsche Ihnen noch eine schöne Zeit and keep reaching for the stars.
1: Ja, ich fahre nicht nochmal nach dir durchs Ziel, Opa.

0: Was machst du, Kleiner?
1: Sein Abschiedsrennen sollte der King schon zu Ende bringen.
0: Du hast den Pistencup aufgegeben. Ist dir das klar?
1: Ach, so ein brummiger alter Rennwagen hat mir mal gesagt,
2: es ist nur ein Haufen Blech.
3: Chris, ist Cheaten in der letzten Runde überhaupt erlaubt?
4: Cheaten ist da nicht der richtige Ausdruck. Ich würde das als aktiven Windschatten bezeichnen.
5: Hey, was ist denn los?

0: Grüße, mein Freund.
1: Da kommt total viel Liebe rüber, was, Mann?
2: Könntest du mir dein peinliches Benehmen ersparen?
3: Nein, klar.

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1: Ja, herzlich willkommen bei Radio Orange im Studio. Hier sind wir wieder mit den Elevator Talks. Die Pamela Rath und ich,
2: Hallöchen,
1: führen einen wunderbaren Talk mit wieder zwei wunderbaren Frauen, die aus einer Community kommen, die She Boost heißt. Und die Pamela macht das Intro.
2: Liebe Hörerinnen und Hörer da draußen, also ich bin total begeistert und gespannt auf das, was jetzt kommt, denn She Boost, so wird es der Name schon insinuieren, da geht es um Frauen, um Power und um Solidarität. Und damit wir ein bisschen mehr von dieser Initiative erfahren, haben wir zwei Kolleginnen von dort eingeladen, nämlich die liebe Miriam Michendal in ihrer Rolle, nämlich auch Projektleiterin von She Boost. Und sie zeichnet aus, dass sie seit über 25 Jahren digitale Plattformen mit Community-Schwerpunkt aufbaut. Von uboot.com über groups.net bis lovelyboots.de. Und seit 2015 steckt sie ihre ganze Energie in, die Kolleginnen und Kollegen aus Wien werden es hoffentlich kennen, in kretzl.at. Also das ist ja etwas, was zumindest von den ganzen Plattformen, die du schon hattest, kannte ich das auch schon vorher. Ihre eigene Plattform, die lokalen MacherInnen in Wien, stärken soll, indem sie deren Ressourcen erhöht und Kosten senkt. Und seit 2022 bringt sie das Modell als We Locally auch in andere Städte und Regionen. Herzlich willkommen, Miriam Michendal.
3: Ja, danke schön. Ich freue mich, hier zu sein.
2: Herzlichen Dank. Du hast uns auch noch jemanden mitgebracht, nämlich deine auch She Boost Kollegin und auch in Kretzl Kollegin. Die liebe Viktoria Reiter ist auch hier. Gründerin und Geschäftsführerin des fünfköpfigen und rein weiblichen Marketingagentur-Kollektivs FR Kollektiv OG in 1050 Wien, wo sie sich im speziellen Social Media, Marketing, Podcast, Events und KI kümmert. Und eben auch als Teil der She Boost Community ist sie Teil des Konsortiums und verantwortlich für deren Kommunikation, Sponsorinnensuche und Veranstaltungen. Also auch in der Rolle sehr gerne hier eingeladen. Und im She Boost Kontext geht es eben darum, dass wir, dass es viele Frauennetzwerke gibt, aber dass die Frauennetzwerke wahrscheinlich nicht so einen Impact haben, wie eures hier haben soll. Und in diesem Sinne herzlich willkommen, Viktoria Reiter.
4: Dankeschön.
2: Bevor wir jetzt tatsächlich zu euch als Personen kommen, ihr seid natürlich aus Frauen auch generell sehr interessant, aber ich bin auf euch ganz offen gestoßen durch die Hibust-Initiative und ich habe mich total und sofort angesprochen gefühlt und habe auch sofort mich registriert. Die Idee ist großartig. Erzählst du ein bisschen, wie kam es zur Idee, wer kam auf diese Idee und was ist das Ziel dieser großartigen Idee? Wer mag starten?
3: Ja, ich fange einfach mal an und zwar mit dem Ziel der ganzen Aktion von She Boost. Das ist nämlich 100 Vorhaben von 100 Frauen in den nächsten 3 Jahren in Umsetzung zu bringen. Also wir wollen richtig Aktion machen, wir wollen, dass was passiert, dass Frauen eben nicht nur, also Sichtbarkeit ist auch schön, aber dass die ihre Projekte und Ideen tatsächlich realisieren können.
2: Es soll was umgesetzt werden.
3: Es soll umgesetzt werden, es soll was entstehen, was man hinterher dann sieht und erleben, anfassen etc. kann.
2: Jetzt definier doch bitte mal für unsere Hörerinnen da draußen, was sind denn Ideen? Ja. Weil Ideen haben wir ja viele, wenn der Tag lang ist.
3: Ich nenne mal ganz konkrete Beispiele, die wir auch schon begleitet haben in der Vergangenheit. Da war eine junge Tischlermeisterin, die ihren Abschluss gemacht hat und sie hat geträumt von einer Werkstatt, zu der dann die Bewohnerinnen aus der Umgebung kommen konnten mit ihren Möbeln und sie hat ihnen dann geholfen, in dieser Tischlerwerkstatt diese Möbel wieder herzurichten, viel mehr aufzupimpen, hat ihnen gezeigt, wie das funktioniert und für diese hatte sie aber die Maschinen und die Geräte.
2: Ja.
3: Und diese Geräte und Maschinen kosten Geld.
2: Mhm.
3: Und oftmals ist unser Erleben scheitert genau an diesem Geld.
2: Weil dann keine Finanzierung zustande
3: kommt? Genau, weil einfach der Weg zu den Banken, zu Förderungen,

0: entweder nicht gegangen wird, nicht möglich ist und die Frauen stehen an und ganz viele tolle Vorhaben kommen nicht in Umsetzung. Und damit komme ich auch schon zu deiner zweiten Frage, nämlich, wie sind wir auf die Idee gekommen?
1: Ja.
0: Weil wir einfach in den letzten 8 Jahren, 9 Jahren gesehen haben, wie viele Ideen, gute Ideen auf der Strecke bleiben, was nicht umgesetzt wird, weil Frauen aufgeben. Und das wollen wir ändern bei SheBoost. Wir eben das 100 Vorhaben mindestens in Umsetzung.
1: Ihr wollt boosten.
0: Wir wollen boosten.
1: Und jetzt hast du schon ein Beispiel gebracht. Also dieses Beispiel mit den mit der finanziellen Unterstützung, um, sage ich jetzt mal, Anlagengüter finanzieren zu können. Geht es immer nur um finanzielle Unterstützung oder worum geht es dann bei euch auch?
0: Victoria, magst du?
2: Ja, es geht um viel mehr als die finanzielle Unterstützung. Wichtig bei uns ist eigentlich, dass die Projekte, die dann schlussendlich im SheBoost-Programm sind, nicht nur einen finanziellen Zuschuss bekommen, sondern eben auch mit Hilfe von Mentoring unterstützt werden. Also in Bezug auf den Netzwerkaufbau zum Beispiel. Vielleicht nochmal kurz für den Kontext einen Schritt zurück. Es geht ja darum, dass die Projekte, die bei uns im SheBoost-Programm sind, die machen ein Crowdfunding. Die haben Ideen und die starten dann ein Crowdfunding. Und es hat sich eben gezeigt in der Vergangenheit, dass Crowdfundings, die eben durch Matchfunding unterstützt werden, nochmal erfolgreicher sind.
1: Matchfunding?
2: Genau, das bedeutet, dass es eben einen finanziellen Zuschuss noch gibt ab einer gewissen Hürde, dass sie quasi aus einem SheBoost-Topf noch zusätzlich ein Geld bekommen. Und abgesehen von diesem Crowdfunding und dem Matchfunding-Zuschuss gibt es eben auch noch Mentoring, weil eben Frauen oft auch mit mentalen Hürden zu kämpfen haben, warum diese Crowdfundings eben nicht so erfolgreich sind, beziehungsweise sie wären eigentlich erfolgreich. Aber eben, es braucht dann noch ein bisschen eine Unterstützung und eben auch speziell in Bezug auf Netzwerkaufbau, weil das A und O bei einem erfolgreichen Crowdfunding ist das Netzwerk und da unterstützen wir sie eben mit dem SheBoost-Team, mit dem Konsortium auch mit Wissen.
1: Das finde ich total cool. Also bei Netzwerk sind sowieso wir beide, die Alexandra und ich, schlagen unsere Ohren sowieso gleich und wenn wir Frauennetzwerke hören, schlagen auch unsere Herzen höher. Aber die Idee, die sich der Gedanke, der sich mir jetzt aufdrängt, ist es zum Beispiel, sind es immer nur unter Anführungsstrichen Business-Ideen oder Social-Impact-Ideen oder können auch Träume erfüllt werden?
0: Sagen wir es mal so, die private Urlaubsreise nach Hawaii wird bei dem SheBoost jetzt nicht unterstützt. Das ist tatsächlich...
1: Okay, schade, Hackerl durchstechen.
3: Wird nichts, Pamela. Das war nice try. Sie probiert immer wieder.
0: Vielleicht in einer nächsten Edition.
1: Wer weiß.
0: Aber jetzt im ersten Schritt sind es tatsächlich, es können Vereine mit eben Ideen mit Impact oder Business-Ideen, also diese Art von Vorhaben.
3: Das heißt, es gibt euch seit 2022?
0: Nein, sondern uns gibt es, also vielleicht machen wir mal den Aufbau ganz kurz, wie es zu diesem Projekt kam. Im Kretzel, die Plattform gibt es eben seit 2016 und wir arbeiten seit 10 Jahren jetzt eben mit sehr vielen lokalen Macherinnen auf der Plattform zusammen. Wir haben 19.000 Nutzerinnen in Wien, 80% sind Frauen und 80% sind Einzelunternehmerinnen und Kleinstunternehmerinnen und durch diese Zusammenarbeit haben wir eben gesehen, okay, es braucht einen alternativen Finanzierungsweg, um eben Vorhaben zu ermöglichen. Wir haben 2000...
3: Aber 18% Frauen ist nicht
0: 80,
3: so viel.
0: 80.
3: Also okay, weil 80. Da habe ich es akustisch, wenn man gedacht hat, okay,
0: nee,
3: schade.
0: 18,
3: 80. Das deckt sich irgendwie mit dem Frauenanteil, den es in den österreichischen Vorständen gibt.
0: Ja? Bei uns ist die Mehrzahl Frauen.
3: Ist gut.
0: Also weit drüber.
3: Ja.
0: Und wir haben seit 2022 auf der Plattform im Kretzel eben Crowdfunding abgebildet, sind reingegangen in das Thema Crowdfunding, haben Studien gelesen, gewälzt, eigene Erfahrungen gesammelt, sind draufgekommen, dass dieses Matchfunding, dieser Zuschuss einfach so positive Effekte hat, sind weiter in die Studien rein und haben gesehen, Frauen sind Erfolgsmänner beim Crowdfunding generell. Und dann haben wir uns gefragt, ja, aber warum machen sie es selbst? Seltener. weil auch das kam in den Studien raus. Und tatsächlich war dann eben die Weiterführung, dass sie eben sich das seltener zutrauen, war der eine Punkt, die eine Hürde. Und die andere Hürde war, dass sie eben berufliches Vorhaben, das hat nichts mit dem privaten Umfeld zu tun, sondern um ihre beruflichen Vorhaben nicht die Netzwerke aufgebaut haben. Und da haben wir gesagt, da müssen wir reingehen und haben eben SkiBoost eingereicht bei der FFG als Projekt, haben tolle Konsortialpartner gesucht, unter anderem die Viktoria, die Sigrid, die Iris, die Lena, und haben gesagt, ey, wir müssen SkiBoost starten, um einfach noch mehr Vorhaben von Frauen in die Umsetzung zu bringen.
3: Großartig. Gibt es Projekte, die Sie als, weil wenn Sie das eingereicht, also FFG, da habt ihr einen Businessplan dazu gegeben und habt ihr auch Personas beschrieben, die ihr gerne ansprechen wollt, also die Zielgruppe. Was war so eure erste Zielgruppe, die ihr eingereicht habt, beziehungsweise ist es immer noch die, also seid ihr bei der Zielgruppe geblieben, beziehungsweise hat sich die vielleicht verändert? Weil oft ist es ja so, dass das, was man vorhat, am Weg dann sich verändert.
2: Also tatsächlich, bis jetzt hat sich die Zielgruppe noch nicht allzu sehr verändert. Liegt aber auch daran, dass dieses Projekt erst letztes Jahr, also im Herbst 2025, haben wir gestartet. Und sind jetzt noch in dieser vorbereitenden Zeit. Mhm. Also wir arbeiten jetzt gerade vor allem dran, den Topf auch zu füllen, um dann Geld zu haben, das wir wieder umverteilen können. Und erst jetzt, demnächst eigentlich im September.
3: Sehr gut, das wollte ich gerade sagen. Da gibt es ja einen D-Day, ja?
2: Genau, also jetzt gerade besteht eben die Möglichkeit für Macherinnen, also Teil von SkiBoost zu sein und SkiBoosterinnen zu werden auch. Also
3: das heißt, ihr nennt euch SkiBoosterinnen. Das heißt, also jetzt ist genau die Möglichkeit, eine SkiBoosterin zu werden. Genau. Schöner Titel, ja?
2: Genau, jetzt gerade ist die Möglichkeit, eben das eigene Projekt einzureichen und das betrifft sowohl eben Unternehmerinnen, also die jetzt sagen, ich möchte irgendein neues Projekt starten, ein neues Business starten, aber auch Vorhaben im Vereinen zum Beispiel. Das Wichtige ist nur, es muss eine Frau dabei beteiligt sein, das ist ja der ganze Sinn von unserem Projekt.
3: Eine Frau reicht? Okay.
2: Eine Frau muss im Lead sein.
3: Okay.
2: Genau. Und das Projekt sollte auch in Wien sein. Also der Wien-Bezug ist auch wichtig.
3: Ja, wegen der Förderung, ne?
0: Die Frau.
2: Die Frau.
3: Die Frau.
2: Hört auf die Miriam.
0: Genau. Das Projekt kann schon außerhalb von Wien auch stattfinden.
3: Okay.
0: Es können größere Projekte sein, aber die Frau sollte verortet sein in Wien mit ihrem Unternehmen oder der Verein. Also
3: okay, das heißt, der Unternehmenssitz, das ist ja personenbezogene Förderung. Das heißt, sie kann auch in Tirol wirken?
0: Das Unternehmen sollte tatsächlich in Wien vor Ort sein.
3: Ja, aber
0: sein,
3: sie kann das Projekt in Tirol
0: zum Beispiel, genau, das würde gehen.
3: Ein Frauenprojekt umsetzen. Okay, sehr spannend.
1: Okay, da fahre ich zwar raus als situierte Niederösterreicherin, aber ich werde trotzdem mit euch weiterreden. Nein, es interessiert mich absolut.
2: Du kannst ja deinen Unternehmenssitz in Wien anmelden.
3: Und du kannst eine Zweigstelle in Wien anmelden. Ja, auch, ne?
1: Also, wunderbare Ideen, die hier gleich aufkommen. Wohl weiß ich, dass mir jetzt gerade die spontane Idee fehlt, die ich einreichen kann.
3: Apropos, darf ich die Frage nochmal wiederholen mit, welche Projekte wünscht ihr euch? Weil dann kannst du dir überlegen, ob
1: ja, also
3: du
1: eine Idee.
0: Also wir wünschen uns zum Beispiel Gründerinnen, die jetzt gerade losstarten möchten, die ein Vorhaben haben, was sie in Umsetzung bringen möchten. Wir wünschen uns, dass sich vielleicht Unternehmerinnen melden, die schon lange träumen, mit ihrem Unternehmen zu wachsen und dafür Schritte setzen möchten und eine tolle Idee haben. Oder wir wünschen uns aber auch Vereine, die sagen, okay, wir möchten auch in den nächsten 2 Jahren unsere Formate in dieser Qualität weiterführen, wie wir es bisher hatten, aber vielleicht sind Förderungen weggefallen.
1: Und diese Formate, ja, ich habe gerade eine Idee, aber diese Formate von den Vereinen, müssen die auch mehr oder weniger der Zielgruppe entsprechend entgegenkommen? Oder könnten die eben dann auch sein, eine Frau ist im Lead, sagen wir, sie ist im Lead, sie wirkt in Wien, sagen wir, aber sie hätte zum Beispiel ein Projekt, das würde sich, keine Ahnung, an Migrantenburschen richten, dann es muss keine weibliche Initiative sein.
0: Nein, es muss keine weibliche Initiativen sein, sondern es kann sich auch an eine ganz gemischte Zielgruppe, an eine ganz andere Zielgruppe richten. Wichtig ist, dass sie im Lied ist und dass wir sie bei der Umsetzung unterstützen können.
2: Und vielleicht auch noch zum Hinzufügen, man kann sich bei uns wirklich sehr, sehr einfach ein Projekt einreichen. Also das sind jetzt keine großen Hürden, keine riesigen Förderanträge oder irgend sowas benötigt, sondern einfach mal, wenn man sich nicht sicher ist, einfach mal einreichen, mal schauen. Es gibt dann Beratungen auch bei uns.
0: Ja. Auf der Webseite im Kretzel.at und dann /Skiboost.
3: Kretzel mit AI.
0: Mit AI.
1: Genau. Aber man kann Skiboost auch googeln, da kommt man auch schon weiter.
0: Ja.
3: Sehr gut, danke.
2: Genau.
3: Wir werden auch noch in die Shownotes stellen dann bei Spotify.
2: Sehr gut. Genau, und dann gibt es erst einmal ein Beratungsgespräch auch, wo man dann nochmal mehr drauf eingeht. Ist das jetzt geeignet? Passt das in das Programm? Es gibt ja ganz viele andere tolle Initiativen auf dem Kretzel, wo man sonst vielleicht mitmachen kann.
1: Ach super, da vernetzt ihr dann auch, wenn das eben jetzt nicht hundertprozentig passend wäre, dann würdet ihr eben auch andere Schienen anbieten. Das ist sehr cool.
0: Ja.
1: Eine Frage, du hast es nämlich jetzt gesagt, das ist dieser Appell an die Skiboosterinnen, quasi reicht eure großartige Ideen ein. Wie läuft denn die andere Seite? Wie läuft denn die Seite der SkiboosterGeberInnen? Wie läuft die Finanzierung?
0: Ja, da sage ich auch gerne was dazu, weil ich gerade heute das Gespräch hatte mit den Mittelgeberinnen. Zwei davon sind schon fast fix wie fix. Kann ich jetzt noch nicht, die Unterschrift noch nicht drunter ist.
1: Solange die Tinte noch nicht trocken ist,
0: ja. Sagen.
1: Alles gut,
0: genau.
1: Wir bleiben dran.
0: Ja, aber genau, das ist die eine Schiene, dass wir Unternehmen dazu holen und idealerweise auch Unternehmen, die vielleicht etwas damit zu tun haben, Finanzierungsbarrieren von Frauen senken zu können, weil sie in der Macht sind, es tun zu können. Also wir sind da richtig in das Thema reingegangen. Und dann gibt es gerne die Einladung, auch diesen Skiboost-Topf zu füllen, wenn jemand jetzt hier zuhört und sagt, ja, ich will da mitwirken, dass 100 Vorhaben in Umsetzung kommen. Also jeder kann auch da diesen Topf füllen.
1: Jede und jeder kann einen Beitrag leisten. Jeder Euro zählt, würde ich sagen.
0: Absolut.
1: Und wie gesagt, die Hürde ist gering, die Website ist schön und der Appell ist geht in Fleisch und Blut über, also zumindest bei mir.
3: Ich möchte dann auch gleich anfangen mit den Personen hinter der Organisation.
1: Sagen.
3: Das ist super, dann lass mich die Frage fertigstellen.
1: Perfekt.
3: Das heißt, ich hätte ganz gern, dass ihr euch mal ganz kurz vorstellt und sagt, wie kommt man denn auf die Idee? Ich glaube, die Miriam war ja von Anfang an dabei, das heißt, du bist ja auch irgendwie so eine Ideenzünderin, das heißt, da ist ganz viel von dem Skiboost Wurzel und du bist quasi das Skiboost Feuer, wenn ich das so, also wenn ich die Körpersprache, ihr seht es ja leider nicht, von der Miriam gut interpretiert, dann ist die Miriam, die Energie hält und die Victoria sprüht weg.
1: Also eine ist das Zündholz und die andere ist die Flamme, oder wie stelle ich mir das jetzt gerade vor?
2: Ich möchte ab jetzt immer so vorgestellt werden.
3: Gut, also du,
1: gerne.
3: Wir machen das gerne für dich.
0: Auf Visitenkarten.
3: Auf Visitenkarten.
0: Das sind toll.
2: Ja, ich bin das Streichhölzer so als
3: gut ist, sehr gut.
1: Ja, genau. Voll gut.
3: Ja, das passt gut zu dir. Also Skiboosting passt dir auch für das Feuer. Miriam, wie kommt man? Woher kommst du?
1: Wie wird man die Miriam, die Skiboostet?
0: Ich glaube, einer meiner größten Freuden ist es zu sehen, wenn wirklich Ideen Wirklichkeit werden und wenn man da einen Beitrag leisten kann, wenn man mit anschieben kann. Ich kann das gar nicht beschreiben, wie geil das ist.
1: Machst du immer schon so?
0: Ich hatte nicht immer die Wege und Mittel, es zu tun, also wirklich tatkräftig da auch in Umsetzung zu gehen. Ich muss ja auch ganz viel erstmal lernen und machen, erleben und tun. Aber mir hat's immer gefallen, wenn so also was mich begeistert, ist auch, wenn Menschen sich einfach zusammentun.
1: Ja.
0: Und dann Dinge möglich werden, die davor unmöglich erschienen. Und wenn dann zack, zack, zack, Schritt.
1: Jetzt hast du schon so viel auch auf Plattformebene offensichtlich diesen Purpose gefolgt und auch umgesetzt. Aber vielleicht kannst du uns noch mitnehmen, wirklich auf deine Reise, auf deine persönliche Entwicklung. Wo waren denn vielleicht in der Kindheit, in der Jugend, wo waren denn diese zündenden Momente, wo du gesehen hast, das kann ich oder das ist meine Leidenschaft oder das ist der Pfad, dem werde ich folgen.
0: Also in der Kindheit habe ich das noch nicht gedacht, muss ich ehrlich zugeben.
1: Ist okay.
3: Und das ist, Miriam, aber das ist der wichtigste Part, weil die meisten Frauen lassen sich abschrecken von den mutigen Frauen, die heute vorne stehen und sagen, ich habe eine Idee und dann sagen sie, ja, aber ich bin ja nicht so mutig und ich kann ja das nicht so. Und deswegen fragen wir immer so die Frage, woher kommt denn ihr? Weil die meisten glauben dann, die ist auf die Welt gekommen und die hat sofort gewusst, ich übernehme die Weltherrschaft, jetzt haben wir einen Zwischenschritt und die Präsidentschaft wartet. Ja. Ja?
0: Nein, mein Lebensweg war nicht ganz so einfach und auch vor allen Dingen nicht so, wie soll ich sagen, ich habe viele Abzweigungen genommen.
1: Nicht so geradlinig, sehr gut.
0: Nicht so geradlinig.
3: Das ist dein Lieblingsweg?
0: Ja, ich habe nicht meine Matura mit 18 gemacht, sondern zweiter Bildungsweg. Ich habe nicht zu Ende studiert, sondern musste arbeiten gehen, weil ich mir das Studium nicht leisten konnte und bin durch Zufall dann als Support-Mitarbeiterin bei einer Plattform gelandet und habe mich dort dann hochgearbeitet zur Community Managerin, hochgearbeitet zum Director of Marketing und Technik. Also ich habe mich da hochgearbeitet und irgendwie habe ich gemerkt, das ist aber jetzt noch nicht das, was ich tief in mir drin spüre. Also vielleicht spürt ihr Krise, war bei mir da angesagt. Und ich habe mich gefragt, ich würde eigentlich am liebsten Menschen zusammenbringen. Also mir fehlt es. So rein nur so eine kommerzielle Startup-Welt, Plattform. Also ich wollte Menschen zusammenbringen.
1: Aber beruflich, sage ich, habe ich jetzt gehört, kam das Community Building schon vor.
0: Ja.
1: Das heißt, die Skills hast du dir beruflich angeeignet.
0: Ich habe lange in der Gastronomie gearbeitet.
3: Beste Schule.
0: Ja, um tatsächlich
3: 7 Tage die Woche, 24 Stunden.
0: Genau.
3: Ein offenes Ohr.
0: Genau.
3: Und Menschen. Ein großes Herz.
0: Ja. Und ich glaube, da habe ich wirklich enorm viel gelernt. Mhm. Und deswegen hat man gleich gesagt, ach, die kommt aus der Gastronomie, die wird jetzt Community.
3: Die mag Menschen.
1: Ist höchst. Die kann Menschen.
0: Die kann Menschen. Die hat auch Bock drauf. Genau, und dann hat es aber mehrere Stationen noch gebraucht, bis ich irgendwann mal wirklich die Schnauze voll hat und gesagt, ey, ich mach das jetzt selber. Also ich muss jetzt eine eigene Plattform aufbauen und endlich die Ideen, und es war eben 2015, 2016, endlich die Ideen realisieren, wie ich es mir wirklich vorstelle. Da war ich aber über 40. Also es war jetzt nicht, dass ich da morgens aufgewacht bin und
3: sagt Maya
0: und gesagt habe, jetzt geht's los.
3: Der Ideenlebenszyklus von Menschen beginnt mit 41, ja?
0: Ehrlich?
3: Mhm. 41 ist also, das kann man wirklich gut auch nachvollziehen. Da ist man so in einer Lebensmitte, in der symbolischen, wo die meisten Menschen ihr eigenes Leben auch hinterfragen. Was habe ich bisher geleistet? Wie viel geht es noch aus? Und dann manchmal, je nachdem, Frustration oder Motivation zu sagen, jetzt erst recht oder ui. Da hätte noch schon mehr gehen können, ja? Aber
0: ja,
3: so bist
0: dann,
3: du genau
0: bin ich
3: richtig.
0: Also in der Norm.
3: Du hast was Gutes draus gemacht, ja? Es gibt also viele Leute, die Überlegung haben viele mit 41, aber es gibt ganz, ganz viele, die nicht so viel draus machen wie du offensichtlich.
0: Ja, ich meine, wir haben dann selber ohne Geld das Ganze gestartet, die Plattform, und haben quasi das erlebt, jeden Schmerz, den jetzt auch unsere Frauen, die wir bei SheBoost einladen wollen, eventuell auch auf ihrem Weg machen. Und ich finde, andere können es ruhig einfacher haben und Unterstützung bekommen und all diese Sachen. Also
1: muss jeder deinen Weg gegangen sein, mehr oder weniger.
0: Ja,
1: das ist das Ziel.
0: Ja.
1: Und liebe Victoria, wie wird man denn du? Weil du hast ja auch schon viel erledigt und viel geschafft. Ja? Wie geht sich das in so einem jungen Leben aus, dass man das Gefühl hat, man muss ganz viele Dinge auf die Welt bringen?
2: Ja, ich freue mich jetzt mal auf 41, auf jeden Fall. ich glaube, was mich einfach so begeistert grundsätzlich, also sowohl in der Selbstständigkeit als auch jetzt speziell bei Skiboost, ist dieses Machen. Mhm. Also ich finde, es wird so viel geredet und wenig gemacht. Und das ist eigentlich so, diese Einstellung habe ich tatsächlich eigentlich schon immer gehabt, dass ich einfach mal Dinge ausprobieren wollte, Dinge machen und dann sieht man eh, wie es wird und man lernt auf dem Weg. Und ich glaube, dass das für uns jetzt bei Skiboost super wichtig ist, aber halt auch für alle Macherinnen, die da jetzt sich anmelden und dabei sein. Man wird auf jeden Fall was lernen, man wird auf jeden Fall den Weg korrigieren, das ist auch ganz normal. Und sowas bei mir auch, also vielleicht...
1: Warst du auch schon immer so?
2: Also ich habe eigentlich ganz klassisch mit 18 maturiert und bin dann studieren gegangen ins Ausland, nach England. Habe in 3 Jahren studiert, bin zurückgekommen und habe den klassischen Weg in das große Unternehmen gemacht, mhm, zuerst. Und nach 2,5 Jahren, also habe dann parallel, war ich schon selbstständig mit einer Freundin, aber das war so, nur so ein Nebenprojekt. Und habe dann irgendwie gemerkt, weiß ich nicht. Also da gibt es eben auch vielleicht noch was anderes und könnte man nicht diese Selbstständigkeit mal probieren, relativ früh halt schon. Also das erste Gewerbe habe ich mit 19 nur angemeldet und dann halt...
3: Was war das für eins?
2: Eventmanagement.
3: Sehr gut. Das heißt, du bist die Veranstalterin, ja? Du bist Community, du bist Veranstaltung, super Kombi, ja? Und was hattest du da für Veranstaltungen im Hinterkopf?
2: Ja, Maturabälle, nach wie vor.
3: Grenzgenial.
1: Oh, geil.
2: Wir haben den Maturaball in unserer Schule organisiert, auch mit der Freundin, mit der ich dann gegründet habe. Und haben gesagt, hey, wir haben jetzt so viel gelernt in einem Jahr und das ist eigentlich ein Wahnsinn. Und jedes Jahr fangen alle Schülerinnen wieder bei Null an. Das kann es ja nicht sein. Also das muss doch besser gehen.
3: Sehr gescheit. Effizienzgedanke, ja.
2: Genau, Effizienz ist sehr wichtig. genau, und deshalb sind wir in Matura-Ballplanung eingestiegen und mache ich bis jetzt. Also ist nach wie vor ein
3: Thema. Du machst immer noch, also das heißt, das ist ja mal ein schöner Weg. Du hast mit 19 eine Firma gegründet, die es immer noch gibt und immer noch den gleichen Unternehmensgegenstand hat.
2: Genau, es sind ein paar andere Dinge dazugekommen, definitiv seither.
3: Unfassbar.
2: Weil irgendwie während Corona waren jetzt nicht so viele Maturabälle.
3: Was habt ihr da gemacht? Also wegen der Kreativität was?
2: Ja, tatsächlich haben wir gemerkt, wir haben nicht nur Maturabälle organisiert, sondern Maturaballmessen, wo sich Schülerinnen informieren können und haben diese
3: es
2: Messen.
3: Es gibt Maturaballmessen?
2: Ja, in Wien und in Oberösterreich.
3: Ja, sehr gut. Die zwei wichtigsten Bundesländer,
1: geil,
3: wie wir wissen. Die Linzer.
1: Mhm.
3: Und was passiert da bei dieser Matura-Ballmesse? Entschuldigung, damit wir eine Idee haben dazu.
2: Voll gerne.
3: Das ist entstanden, ich will ja nicht spoilern, aber nachdem wir zwar maturiert haben.
2: Schülerinnen können dorthin kommen und kriegen halt alle Infos rund um ihre Maturaballplanung von uns, weil wir halt schon zig Maturabälle jetzt geplant haben.
3: Das ist so eine Fachmesse.
1: Und
3: also
1: gleichzeitig,
3: cool.
1: Das wusste ich nicht mal, dass das existiert.
3: Ja, deswegen lassen wir es jetzt ausreden.
2: Also in Wien gibt es das erst seit 3 Jahren, muss ich auch sagen, also zur Verteidigung.
3: 3, gut, also klar.
2: In Oberösterreich gibt es das jetzt 2018, da ist das schon so ein fixer Bestandteil, die Schülerinnen wissen auch, dass es gibt. Und sie können dann eben auch auf der Messe gleich Fotografinnen, Bands und so weiter buchen. Das ist quasi das Business-Konzept dahinter.
3: Wir finden das unter www.maturamesse.at, oder was?
2: Nein, tatsächlich unter www.ballbox.at. Das ist mein Unternehmensname, /Matura-Ballmesse.
1: Wie genial ist das, obwohl ich zwar eigentlich zu der, quasi bei der Mutter der Maturabälle in Linz mitgearbeitet habe. Wir haben das Design Center entjungfert. Ich bin so alt, ja, dass mein Maturaball das erste Event in war.
2: Ah.
1: Ja. Da hätten wir dich auch gebraucht. Das war damals ein Benefizball, wo wir für Menschen, genau, für diese Organisation haben wir alle unsere Einnahmen vom Maturaball gespendet.
2: Für gut.
3: Sehr brav, ja. Jetzt machen wir das für Skiboost, ne?
1: Ja, genau. Bitte, schau dir das an. Perfekt. Aber das heißt,
3: schönes Community, schönes Crowdfunding-Projekt. Mhm.
1: Du hattest quasi diesen Founding-Gedanken, Community-Gedanken, du hattest vor allem diesen Sharing-Gedanken. Ich weiß was, ich kann was und davon sollen andere profitieren, dass auch du gemeinsam hattest. Wie unterscheidet sich aber von diesem Grundgedanken her jetzt, bitte, in Kretzel von SheBoost konkret?
0: Also eigentlich muss ich sagen, der Grundgedanke, man unterstützt sich gegenseitig und bringt anderen, setzt Ideen um, das teilen sich im Kretzel und SheBoost.
1: Habe ich richtig verstanden.
0: Genau.
1: Sehr gut.
0: Und SheBoost ist tatsächlich aber jetzt das spezielle Programm für Frauen, weil wir da einfach nochmal tiefer reingehen, was wir eben aus den Studien gezogen haben, womit wir Frauen auch noch stärken können.
1: Und da kommt die finanzielle Beteiligung dazu.

0: Coaching, und, Coaching und diese Programmmodule, das ist ein richtiges Programm und das okay, cool. ist eben, gibt es nur für Frauen. Mhm. Ja, nur für Frauen.
1: Voll spannend.
2: Ausschließlich für Frauen.
0: Ausschließlich,
1: und genau. Nur für Frauen.
2: Und nur für Frauen.
0: Nur sagt man nicht.
1: Ach ja. Stimmt, danke. Ja. Exklusiv, ja. Für Frauen.
0: Exklusiv für Frauen.
1: Exklusiv für Frauen. Ja. Meine Lieben, jetzt seid ihr zwei schon einfach die absolut coolen Socken und habt schon so viel auf die Straße gebracht. Gibt es trotzdem Menschen, die euch auch ein bisschen inspiriert haben und die ein bisschen dazu beigetragen haben, dass ihr jetzt die seid, die ihr jetzt seid und die quasi so coole Projekte realisiert haben? Wer fällt euch denn da ein? Wer sind eure Role Models?
3: Ja, also tatsächlich, ich fand diese Frage immer sehr schwierig, jemanden zu finden, der in Österreich, also eine weibliche Person, mit der ich mich identifizieren kann, die in Österreich eben auch was aufgebaut hat und wo ich sage, boah, beeindruckend. Und umso cooler fand ich es, dass wir jetzt Anfang des Jahres eben unsere Suche nach den Skiboost-Botschafterinnen gestartet haben.
0: Habe ich schon gesehen.
3: Genau, und da haben wir haben so viele Einreichungen bekommen. Es waren ja, wie viel waren es? Über 100?
0: 150,
3: ja. 150, genau.
1: Unsere Freundinnen von Madita sind auf jeden Fall dabei.
3: Yes.
2: Ja, Gott sei Dank.
3: Genau, total. Und das alleine war schon so bereichernd, durch diese Liste durchzuschauen, ja, und zu schauen, was die alle erreicht haben, weil eigentlich, wir haben dann irgendwie auch die schwere Bürde gehabt, da ein paar rauszuwählen. Mhm. Aber es waren halt alle so toll eigentlich. Und ja, dadurch sind dann auch eben unsere Skiboost-Botschafterinnen entstanden. Wer das ist, kannst du gleich erzählen.
0: Ja, und aber Victoria, du hast die Frage, bist du der Frage ausgewählt? Ja.
2: Dein Role Model. Das ist, wir bleiben da dran, nur fünf Fragen, die wirklich immer gestellt werden.
1: Und es war halt wegen unserem Sendungskonzept, ja, also... Es muss nicht eine Person sein, die dich in all deinen Dingen irgendwie inspiriert. Das kann auch, meistens fällt die Wahl dann auf die Oma oder auf die Mama. Die kommen sehr oft vor. Mhm. Aber es geht einfach auch darum, wer bei dir die Funken zündet.
2: Mehrere Personen, auch Situationen, und es muss nicht aus Österreich sein.
1: Und es kann auch muss auch nicht lebendig sein, und es muss auch, kann auch ein Celebrity sein. Wir sind da sehr...
2: Jetzt darf die Michelle Obama nehmen.
1: Ja.
2: Die haben wir noch nicht gehabt, muss man
3: wirklich
2: sagen.
3: Wirklich, ich habe mal gedacht, das sagt sicher jeder Zweite.
2: Haben wir noch nicht gehabt.
3: Ja, ich tue mir so schwer bei dieser Frage, weil es sind eher Leute eben in einzelnen Situationen und aus meinem Umfeld, die mich dann inspirieren. Also ich könnte jetzt da meine Geschäftspartnerin zum Beispiel nennen, die ist eigentlich die erste gleich gewesen, die mir eingefallen ist.
2: Dann
3: in der
2: bitte,
3: Agentur.
2: Mach mal eine gleiche Sichtbarkeits-Wave.
1: Shoutout to.
2: Sag Namen.
3: Stefanie Fischer-Stranner.
2: Stefanie Fischer-Stranner, wir feiern dich.
3: Eben auch, ja, weil man natürlich viel Zusammenarbeit und in der Zusammenarbeit merkt man dann halt auch oft, diese Qualitäten zu schätzen. Ne? Mhm. Aber ich könnte auch genauso jeden aus dem Team nennen oder auch jeden
2: Welche
3: aus dem
2: Qualität schätzt man am meisten?
3: Tatsächlich, das wird jetzt sehr überraschend sein, wie schnell sie Dinge umsetzt.
2: Cool.
3: Also, nicht lang reden, einfach machen.
2: Alles klar, das heißt, ihr fahrt da beide auf der gleichen Autobahn mit der gleichen Geschwindigkeit.
3: Ja,
2: sehr
3: genau.
2: Cool.
3: Mhm. Genau, definitiv. Aber wir haben auch im Konsortium zum Beispiel mal einen Workshop gemacht, wo wir auch mal geschaut haben, hey, was sind denn eigentlich so die Stärken und sind die Dinge, die wir aneinander schätzen, die man vielleicht selbst auch gar nicht sieht.
2: Ja, sehr gut.
3: Und da muss ich sagen, da ist auch im Konsortium schon so viel entstanden, wo wir gesagt haben, also für jede Einzelne könnte die jetzt was sagen, was halt total beeindruckend ist und warum sie ihr Vorbild ist. Deswegen tue ich mir so schwierig, so eine Person auszuwählen.
1: Ja, wir haben ja nicht gesagt, dass du eine auswählen musst. Du kannst jetzt auch 10 Namen nennen und zu jeder eine Eigenschaft sagen. Wir haben dich nicht irgendwie eingegrenzt.
2: Du hast nur ungefähr 25 Minuten, um alle die zu praisen und zu shoutouten, die du willst.
1: Vielleicht fällt das der Miriam leichter. Vielleicht hat die Miriam noch die ein oder anderen Role Models mit.
0: Ja. Ich nenne mal was so, ja, Celebrity, also was ja, Naheliegendes. Gerlinde Kaltenbrunner.
2: Oh, die mag ich auch, Gerlinde Kaltenbrunner.
0: Ja, und es gibt einen Film, eine Doku, und ich weiß auch nicht, ich mag einfach Geschichten, wo es schwer wird, okay, weil das auch wiederum mein eigenes Erleben manchmal dann doch widerspiegelt. Es wird ja, ist ja nicht immer alles leicht, gell?
2: Aber es wird ja dann leicht nach dem Schwer, ne?
0: Und das ist cool. Und das zu sehen, und das war eben in dieser Doku mit ihr und wie sie sich da hochkämpft und gegen alle Widrigkeiten und ich weiß nicht was. Hinter ihrem Haus hat sie ihren Hausberg.
2: Ja, ich wollte gerade sagen, das mit dem Berg, der Berg tut dir dann auch noch einiges, genau. Ne? So Freund, Feind, alles
0: drin. Also da hole ich mir auch Motivation, wenn ich solche Geschichten, obwohl ich sie ja gar nicht persönlich kenne, gell? Aber das hilft mir, solche Filme anzugucken.
1: Ja, super. So.
2: Gehst du auch auf den Berg?
0: Ja.
2: Das heißt, du bist, weil das ist auch immer bei den Role Models, die sind meistens die, wo die persönlichen Interessen und die Motivation, und da ist auch immer sehr viel Ruhe und Verankerung dabei.
1: Ja, immer bei diesen Personen,
0: Also, und bei ihr, glaube ich, die Leidensfähigkeit
2: haben. Ja, auf jeden Fall.
0: Aber es gibt eben, wie bei dir, Victoria, auch so viele Menschen, Frauen, die in so, also es sind dann vielleicht von außen Mikrosituationen, gell?
1: Ja.
0: Aber die machen dann den entscheidenden Unterschied aus, dass man nicht aufgibt. Also ich weiß nicht, wahrscheinlich kennen das alle, die Projekte, eigene Projekte umsetzen. Man ist doch ab und zu mal dabei, dass man sagt, jetzt, ey, ich kann nicht mehr. Und dann braucht es manchmal nur so einen kleinen Funken wieder Motivation von irgendjemand oder einer Frau. Auch bei mir waren es oft Frauen, weil ich viel mit Frauen zusammenarbeite, die dann sagen, Miriam, das und positiv, und dann habe ich wieder neue Energie bekommen und habe eben nicht den Mut draufgehauen.
1: Voll cool. Voll cool.
2: Da schließen wir gleich die zweite Frage an, die passt perfekt dazu. Worauf bist du besonders stolz?
0: Aufs Durchhalten.
2: Das war jetzt wirklich, wir haben ja gerade Fußball-WM, ja, also wenn ihr das nachhört, dann wisst ihr das. Das war natürlich jetzt aufgelegt, der Elfer, weil man hat natürlich bei dir jetzt so stark die Resilienz auch gespürt, somit, da fühlt man sich und das Durchhalten zahlt sich aus, aber das ist natürlich schon auch etwas, dass man es bis zum Ende geht.
0: Ja, oder zum Punkt, wo man noch Lust hat. Also ich sage ja gar nicht, dass ich da bis zum Ende hin will, aber dass ich immer wieder Lust und Begeisterung fange und das dann weitergeht, ich neue Ideen habe, wieder was Neues angehen möchte.
2: Entscheidender Punkt, Lust aber, ist wichtig,
1: Um die Frage von Alexandra noch einmal ins Zentrum zu stellen, bei so vielen Projekten in deinem Leben oder was auch immer du auch vielleicht an Überwindungen schon hinter dir hast, worauf bist du stolz? Was ist das, wo du dir selbst einen Pokal austeilen würdest?
0: Es hat vielleicht alles eher so gegen mich gesprochen, dass ich das umsetze und mache. Also es war nicht der Weg bereitet, gar nicht. Und die Bedingungen waren ganz schlecht. Mhm. Und dass ich dann trotzdem sage, ey, ich mache das einfach und gehe den ersten Schritt. Ich guck mal, was passiert. Also so ein bisschen auch, ich bin voll stolz, dass ich das mache und nicht irgendwie alles überlege. Darauf bin ich, da bin ich echt stolz.
1: Das heißt, du hast einfach den Mut aus irgendeinem Grund gepachtet. Der kommt einfach aus dir mit.
0: Ich muss es dann auch tun.
2: Ja.
0: Also ich
2: das ist
0: ja
2: intrinsische Motivation.
0: Ich kann gar nicht anders, aber es gibt tausend Gründe, die sagen, nee, mach's nicht.
1: Also, das heißt, es gibt eine gewisse Form von Risikobereitschaft, die mitkommt. Was man eigentlich sagt,
2: Form ist wahrscheinlich Untertreibung.
1: Aber das stimmt nicht, wie wir gerade hören. Also die Risikobereitschaft, das Ausprobieren höre ich auch ganz oft. Einfach tun und schauen, was passiert. Da habt ihr eine große Portion abgeholt, beide.
2: Victoria, dein Stolzmoment?
3: Ja, zur Risikobereitschaft, aber ich beantworte das gleich natürlich.
2: Die Risikobereitschaft ist gut, die braucht auf jeden Fall ganz viel Bühne, ja?
3: Ja, auf jeden Fall, weil ich finde, das gehört, glaube ich, für jeden Unternehmer und jede Unternehmerin dazu, also in dem Fall jetzt gegendert, weil ein bisschen eine Risikobereitschaft muss sein. Gibt es wahrscheinlich auch Statistiken dazu, ich weiß nicht, ob du das weißt, ob da Frauen irgendwie generell weniger risikobereit sind.
2: Also Frauen sind grundsätzlich, glaube ich, wahnsinnig risikobereit, weil wir wissen ja alle nie, was nach 9 Monaten aus dem Bauch rauskommt, ne? Also ich sag, da ist also das Risiko gehen wir alle ein. Ich glaube, beim Mut sind wir nicht so weit vorn. Das ist ein anderer Schritt.
3: Ja, also auch da eben dieses einfach sich

0: trauen. Was für mich, glaube ich, das ist, worauf ich am meisten stolz bin, ist eigentlich Leuten, also Frauen in dem Fall jetzt tatsächlich, zu ermöglichen, ihre Stärken auszuleben, also im Zuge von unserem Teamlead, also auch ein super Team zu haben und da die Möglichkeit, deren Stärken auch irgendwie nach vorne zu stellen und Arbeitsplätze zu schaffen für super talentierte Leute. Das ist eigentlich das, was mich jeden Tag motiviert, weil wir verbringen so viel Zeit in der Arbeit und umso wichtiger ist, dass wir was machen, was uns Spaß macht und was unseren Stärken entspricht. Und auf das bin ich sehr stolz, da Arbeitsplätze schaffen zu können, die dann tatsächlich, wo das auch möglich ist.
1: Das heißt, Empowerment ist das, was du gut kannst und darauf bist du stolz?
0: Ja, tatsächlich heute erst im Mitarbeitergespräch, das war mega schön, hat eine unserer Mitarbeiterinnen zu uns gesagt, dass einer der größten Benefits bei uns das Female Empowerment ist.
2: Oh, yes! Das sehr cool! Also machen wir gleich wegen ein Employer Branding, weil es braucht ja noch Leute. Wenn es einem so, also wenn es einer und den Frauen so gut geht bei euch, dann
0: ja, die Hörerinnen bringen uns jetzt mehr Kundinnen und dann brauchen wir mehr Leute, ja?
2: Ja, gut, so funktioniert es, alles klar.
3: Liebe Hörerinnen, ja, es war ein kleiner Appell hier, wie gesagt, die Homepage ist gerne zu besuchen und aber wie gesagt, das war nicht ausgemacht und nicht vorgelesen, aber dass eine Person bei uns im Studio ist und zu ihrem besten oder wichtigsten Erfolg sagt, Female Empowerment wurde ihr zugetragen, das ist wirklich, das geht runter wie Öl und passt perfekt zu Elevator Talks. Haben wir noch eine Frage, Alexander?
2: Den stolzen Moment hast du damit abgeschlossen.
0: Ja.
2: Wir haben auf jeden Fall noch eine Frage. Und zwar, was ratet ihr denn den Frauen, damit sie, ihr habt vorher gesagt, wir wollen nicht, dass sie nur in die Sichtbarkeit gehen, sondern auch in die Umsetzung. Aber mein Thema ist so die Sichtbarkeit. Das heißt, wenn man was nicht sieht, dann kann man es auch nicht umsetzen. Und Sichtbarkeit, auch mit der Barbara Blaha ihrer Stimme zu sprechen, ist ja das, was wir brauchen, um in Sicherheit zu sein. Weil alles, was man sieht, ist quasi unter dem Schutzmantel der Community, der Öffentlichkeit. Das heißt, was wünscht ihr euch für die Frauen, um sich mehr zu trauen? Ja, wir seid ja beide sehr mutig und risikobereit. Und was wünscht ihr euch für die Frauen? Was braucht es denn, um mehr Skiboost-Projekte umzusetzen?
4: Also man braucht Verbündete. Ja, auch um in die Sichtbarkeit zu kommen. Es braucht Verbündete auch zur Umsetzung dann der Ideen, Projekte und Vorhaben. Also ich habe noch nie ein Projekt alleine umgesetzt, muss ich ehrlich sagen. Ich habe immer irgendwie Verbündete gefunden und genau das wollen wir bei Skiboost auch ermöglichen. Und Sichtbarkeit ist eine der Voraussetzungen. Also ich interpretiere Sichtbarkeit ein bisschen noch anders. Für mich ist Sichtbarkeit auch ein Netzwerk haben. Und das ist dann hoffentlich, besteht aus Verbündeten, vielen, die dann die Frau unterstützen, wirklich das Vorhaben in Umsetzung zu bringen. Und das sind eben die Dinge, die wir mit Skiboost ermöglichen wollen. Genau.
1: Und die Sichtbarkeit ist, glaube ich, mehr als quasi nur sichtbar zu sein, ist, glaube ich, auch die Wirksamkeit sichtbar zu machen. Also das, was du jetzt auch vorher gesagt hast, resoniert so, wenn ich stelle mir euch jetzt gerade im Konsortium vor, wie ihr da so steht und euch gegenseitig eben auch sagt, was die andere gut kann oder warum man in der oder jenen Situation eben sich auf die andere verlassen kann und was der Beitrag von jeder Einzelnen ist. Und ich glaube, das ist etwas, wo wir oft, sei es jetzt in der Wirtschaft oder auch generell in der Gesellschaft, einfach aus meiner Sicht viel zu wenig Dialog darüber führen, was wer anderer gut kann oder vor allem was Frauen gut können, was irgendwie in der Wirtschaft ankommt oder einen Beitrag in der Gesellschaft hat. Ich meine, das ist ja auch einer der Gründe, wieso es diese Sendung gibt, weil wir eben auch gesagt haben, es braucht viel mehr Raum und Platz und Plattform, um zu sagen und zu zeigen, was Frauen eigentlich alles auf die Straße bringen.
2: Und um Frauen natürlich auch als Verbündete darzustellen. Ihr habt beide vorher glänzende Augen gehabt, wie sie gesagt habt, also es gibt Kooperationspartner, aber wir dürfen noch nicht sprechen, weil es ist die Ding, das nicht trocken oder beziehungsweise da, wir wissen noch nicht genau, wo sie unterschreiben sollen. Wenn ihr einen Wunsch-Kooperationspartner, Verbündete hättet, beschreibt es einmal ohne Namen zu nennen, weil vielleicht fühlen sich ja die einen oder anderen, die jetzt zuhören, auch angesprochen und sagen, ja, da kenne ich jemand. Ja, was wäre denn das? Weil Sichtbarkeit ist auch etwas, was von innen nach außen kommt. Das heißt, wofür stehe ich? Aber ich brauche natürlich auch eine Bühne, um zu glänzen. Was wäre denn zum Beispiel so etwas?
0: Also,
2: ja, hier habe ich ja meine Liste, die Viktoria packt eine innere Liste aus, ja.
0: Genau, richtig. Ja, also eigentlich natürlich, klar, jedes Unternehmen, das grundsätzlich auch für diese Werte steht, für die Skiboost auch steht, also Female Empowerment grundsätzlich, das auch regional einen Impact haben möchte, speziell auch hier. Das Tolle an Skiboost ist, wir haben nicht nur diese Visibility über Skiboost, sondern auch über jedes unserer Projekte, die es daraus entsteht. Das ist eine Multiplikation Faktor eigentlich, den es kaum irgendwo gibt. Wir haben eine digitale Sichtbarkeit, wir haben jetzt demnächst auch unser großes Kick-Off-Event im ProSieben Puls 4 Studio. Und auch
2: wann da, ist demnächst?
0: Am 17. September. Genau. Aber auch über dieses Event hinaus sind ganz viele andere Events noch geplant, bei denen man sichtbar werden kann. Also jegliches Unternehmen, das sich das sieht in diesen Werten und eben gegenüber Endkundinnen, aber genauso auch gegenüber den Mitarbeitenden intern zeigen möchte, wofür man steht und dass einem das auch wirklich wichtig ist und man da was machen möchte, wäre unser Traumpartner.
2: Habe ich dich jetzt richtig verstanden? Das klingt ja super spannend. Wenn ich jetzt zum Beispiel ein großes Unternehmen bin und ich habe dort eine Gleichbehandlungsbeauftragte oder ich habe ein Diversitätsprojekt und es ist eine Frau, dann kann ich das auch einreichen, zum Beispiel. Muss ich ein Unternehmen sein, ein Einzelunternehmen? Weil das wäre jetzt auch noch so die Frage. Weil wenn ich jetzt zum Beispiel ansässig in Wien bin, es ist ein Unternehmen, es ist ein großes Unternehmen, aber es ist eine Abteilung, die sich fast wie ein Verein, also fast wie ein eigenes Profizenter, aber die Frage ist das eine Voraussetzung?
4: Also es dürfen Unternehmen jeglicher Größe dürfen tatsächlich mitmachen und einreichen, solange es federführend von einer Frau
2: ist. Okay, aber das heißt, die Eigentümerin muss nicht die Frau sein. Das heißt, es könnte im Lead Projektleitung
4: im Lead,
2: Frau.
4: Genau, das ist das Wichtige.
2: Sehr spannend.
4: Unsere Erfahrung ist aber, dass die größeren Unternehmen tatsächlich gerne mit uns reden, wenn sie uns denn dann kennen, ja? Eben als Mittelgeberin, als Topfbefüllerin und nicht so sehr, um als Hebel ihre eigenen Projekte damit in Umsetzung zu bringen, sondern wirklich als...
2: ja, das habe ich gemeint.
4: Genau.
2: Ja, genau, also beides im Prinzip. Ja, das heißt, sie könnten ja beides, sie könnten ja Mittel zur Verfügung stellen und sie und euch dann auch als Bühne verwenden.
4: Ja, genau.
2: Zum Beispiel.
4: Das ist möglich.
2: Das wäre möglich, ja?
4: Ja.
2: Okay.
4: Ja. Ja.
1: Ich muss gerade den Hörenden mitteilen, dass ich auch hier sehe, in dieser kurzen Zeit, wo wir jetzt hier die Sendung machen, dass ich wirklich das Gefühl habe, ihr arbeitet auch jetzt während dem Dialog zusammen. Ihr spielt sich gegenseitig die Bälle zu. Das ist wahnsinnig cool zu beobachten. Also offensichtlich kennt ihr euch wirklich sehr gut und eure Stärken.
0: Ja, so ein Projekt verbindet alle Auf und Abs. Man lernt sich sehr schnell sehr gut kennen.
2: Ja, ich habe auf jeden Fall etwas, was sehr vielen Organisationen fehlt, Rollenklarheit.
1: Absolut richtig.
2: Da muss man sagen, Kommunikation, Hut ab, das
1: nonverbal,
2: ist schön, schön zu sehen auch. Und auf jeden Fall ist das Radio Orange heute mal zur Bühne geworden für ein fantastisches Projekt, das noch so in den Kinderschuhen steckt. Also finde ich sehr spannend, passt perfekt zum Thema. Und ihr wollt auch wirklich was Gutes umsetzen und vielleicht können wir das an dieser Stelle sagen, Pamela, wenn ihr dann am 17. September die Projekte habt, dann würden wir euch dann einladen, mit den Projekten auch die vorzustellen, das eine oder andere, weil ich gehe fast davon aus, dass bei den Botschafterinnen schon ganz viele von den Frauen, die wir schon vor dem Mikrofon hatten, sind, dann haben wir hier natürlich auch einen wunderbaren Multiplikator-Effekt und Multiplikatorinnen-Effekt.
1: Absolut.
2: Wir stehen dann ja alles.
4: Ja, oh, ihr seid toll. Danke.
2: Also, ja, das ja, sagen wir jetzt auf jeden Fall.
1: Das ja, heißt, haben wir euch eingeladen. Ich meine, so eine Initiative wird ja nicht jeden Tag geboren. Und wenn es irgendwie dem Raum Wien oder den Frauen im Raum Wien dient, das ist etwas, das feiern wir einfach seit der Sekunde 1, wo wir davon gehört haben. Mich würde es einfach noch interessieren, jetzt habt ihr schon so viel Berufserfahrung, Lebenserfahrung. Was glaubt denn ihr, was braucht es denn auch gesellschaftlich? Welche Hebel müssen wir denn als LehrerInnen, als Mütter, wo oder als Eltern allgemein, wo müssen wir denn ansetzen, dass wir ein bisschen mehr eben den Mut, die Risikobereitschaft und das einfach tun in die jungen Frauen reinkriegen? Oder in welchem Alter wird dieser Samen mehr oder weniger am besten gefüttert oder gegossen?
4: Also ich kann es ja von mir kurz sagen, was mir gut getan hätte, wenn ich gelernt hätte, früh einzufordern. Und nicht immer, also ich kämpfe mich so drumrum und finde irgendwie komische Lösungen, sind halt irgendwie funktioniert, aber
2: das Improvisieren statt Fragen.
4: Ja,
2: ne?
4: Aber ich fordere nicht ein und stelle mich nicht auf meine Hammelbeine und das hätte ich mir gewünscht und das wünsche ich eben, ja, dass wir das alle irgendwie früher mitbekommen.
1: Und auch lernen.
4: Und lernen,
2: genau. Mhm. Das lernen wir aber von der nächsten Generation, die können das super.
4: Ja, super.
0: Und ich finde es auch noch voll wichtig, dass man eben nicht erst, wenn man irgendwie Ende 20 bei so einem Projekt involviert ist, die Vorbilder entdeckt, sondern die bestenfalls schon irgendwie in der Schule mal besser sieht, was das fängt ja schon bei der Jobwahl an, dass ich dann sehe, okay, was machen denn andere Frauen, mit denen ich mich, deshalb auch Frauen in Österreich, mit denen ich mich irgendwie halbwegs identifizieren kann und was gibt es da auch für Möglichkeiten, die mir noch gar nicht bewusst waren, weil das eröffnet, ich muss es ja zuerst sehen, um das dann eben werden zu können.
1: Repräsentation, einmal Nummer uno, sage ich immer, ja, weil wenn
2: Representation
1: ich,
2: matters.
1: I can't be what I can't see, aber zuvor ist mir aufgefallen, in meiner Lebensgeschichte spielt das Dürfen so eine große Rolle. Also dieses, auch meine Schwester, die ist auch ein wahnsinniges Powerhouse und du hast jetzt auch zufällig die Schuhe an, die dein Motto repräsentieren. Ich habe nie gewusst, so quasi, dass einfach machen eine Option ist. Ja, das ist etwas, das habe ich nicht gelernt. Das hat in meiner Welt nicht stattgefunden. Da musste man vorher fragen, dann musste man vorher prüfen und ich habe mir vielleicht dann auch gar nicht so weit die Fragen gestellt, habe dann vielleicht beobachtet, dass es eher so ein Burschending, einfach mal so drauf losgeht und hinfallen, wurscht, aufstehen, weitermachen. Also dieses Dürfen ist etwas, wo ich sage, da haben wir noch ein bisschen was zu tun in der Gesellschaft. Seht ihr das auch so?
2: Absolut.
0: Ja.
2: Ja. Darf ich da was sagen? Also das ist nett, wenn ihr euch so einig seid, aber tut es ganz einfach. Also ich meine, es gibt Männer in der Politik, die fragen niemand und die tun ganz einfach, die machen Sachen, die noch nie jemand vorher gemacht hat und dieses nach Fragen, ob man etwas darf, also ich sag's jetzt für alle, nicht nur für euch, das ist sowas von 1969, das kann man vergessen. Das wird nicht gefragt, sondern nehmt euch die Bühne und nehmt euch ihr habt die Stimme, ihr habt das Pouvoir und tut es ganz einfach.
1: Ja, eher, aber es gibt trotzdem Frauen, die das nicht
2: tun. Von dir möchte ich keinen Ja-Aber-Satz. Nein. Das ist einfach tun. Just do it ist genau das worum es jetzt geht, weil wenn wir fragen als Frauen, das
1: aber,
2: ist...
1: Ja, aber, liebe Alexander,
2: wir haben noch 2 Minuten.
1: Umsonst gäbe es ja SheBoost und auch das Coaching nicht. Das heißt, es gibt ja immer auch noch eure Arbeit, eben Frauen davon zu überzeugen, dass sie einfach machen sollen.
0: Ja, und wenn sie sich selbst jetzt nicht einreichen wollen, zum Beispiel bei SheBoost oder nichts über sich selbst posten wollen, dann such dir doch eine Frau in deinem Umfeld, die ein super Projekt hat, die das machen möchte und reicht das ein oder spricht darüber. Das fällt
2: das
0: oft auch leichter.
2: Das ist ein großartiger Vorschlag. Das ist nämlich genau dieses Stellvertreter mit hast du eine Freundin, die was tun will. Finde ich super.
1: Perfekt.
2: Das ist auch ein super Tipp, nämlich was wünschen wir uns von der Zauberfee? Ganz viel Community, viel viel Solidarität, mhm, viel Sichtbarkeit und dieses gegenseitige Empowern, weil wenn es ich nicht tue, dann macht vielleicht jemand anderer oder eine andere, ja, in weiterer Folge. Gibt ihr uns noch, genau, ja, Miriam, du machst es perfekt, einen letzten Satz, genau. Victoria?
4: Lasst uns Räuberleitern bauen und gegenseitig eben nach oben schubsen, quasi.
1: Nach oben. Lift each other up, ja.
2: Ja. Ja.
0: Werde Skiboosterin.
2: Kurz und knapp, Pamela.
1: Vielen herzlichen Dank fürs Kommen, fürs Beschreiben, dass ihr der Einladung gefolgt seid. Ich wünsche mir, dass wir auch ganz viele SkiboosterInnen dadurch erreichen.
2: Wir halten euch am Laufenden, Skiboosting. Schönen Abend aus dem Radio Orange Studio der Bühne für SkiBoosting.

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